0: 20.45 Uhr im Vaduzer Rheinparkstadion. Möglich macht das ein neues, verlängertes Länderspielfenster. Damit steht der Nationalelf ein straffes Programm bevor. Zwischen Ende September und Anfang Oktober absolviert die Mannschaft gleich 4 Länderspiele in kurzer Folge. Den Auftakt macht die Heimpartie gegen Litauen am 24. September.
1: Am Sonntag überwiegend wolkig bis trüb, stellenweise leichter Regen oder Nieselregen, vor allem von Nordwesten bis Südosten. Lichtblicke am ehesten im Osten, nachmittags auch im Westen, Höchstwerte 4 bis 14 Grad, Wind meist schwach aus Westen, zeitweise mäßig mit frischen Böen im Westen, in der Nacht gebietsweise Regen, lokal Nebel, Tiefstwerte 3 bis 8 Grad, im Schwarzwald und Allgäu um 1 Grad, Montag neblig trüb mit Nieselregen, 5 bis 13 Grad, Dienstag öfter Regen, 6 bis 15 Grad.
2: Klare Straßen, keine Staus, sicher ankommen.

0: schon 3 Uhr. Die Stimme von Niki Stettler in den KI-News. Hallo? Die VP Bank hat von der internationalen Ratingagentur Moody's erstklassige Noten erhalten. Mit den Einstufungen A1 und A2 bescheinigt die Agentur dem Finanzinstitut eine starke Kapitaldecke und hohe Stabilität. Diese positive Bewertung vom Donnerstag ist für die Bank ein zentraler strategischer Meilenstein. Sie ist die zwingende Voraussetzung, um künftig auf dem liechtensteinischen Pfandbriefmarkt aktiv zu werden. Über das neu gegründete Pfandbriefinstitut plant die VP Bank, eigene Pfandbriefe herauszugeben und sich dadurch am Kapitalmarkt noch breiter aufzustellen. Digitale Bedrohungen lösen in Liechtenstein klassische Naturgefahren ab. Das zeigt das aktuelle Liebarometer für das Jahr 2026. Demnach sehen 74% der Bevölkerung Cyberangriffe als größte Gefahr für das Land noch vor Hochwasser oder Rüfen. Auf Platz 2 der Sorgenliste steht ein möglicher Vertrauensverlust in die Politik. Trotz dieser modernen Herausforderungen ist das grundsätzliche Sicherheitsempfinden im Fürstentum ungebrochen. 91% der Befragten geben an, sich weiterhin sicher zu fühlen. In Schaan hat am Donnerstagmorgen der neue Bura Lada eröffnet. Der Hofladen an der Landstraße bietet ausschließlich regionale Produkte aus Liechtenstein an. Dank dem Verein Feldfreunde können Kunden nun zentral Käse, Gemüse oder Fleisch einkaufen, anstatt von Hof zu Hof zu fahren. Aktuell beteiligen sich 12 heimische Produzenten mit rund 80 Artikeln an dem Projekt. Der Selbstbedienungsladen ist täglich von 8 bis 20 Uhr geöffnet. Vorerst läuft das Konzept für eine Testphase von 3 Monaten. Der Spielplan der liechtensteinischen Fußballnationalmannschaft für den Herbst ist komplett. Das Team bestreitet ein zusätzliches Heimspiel gegen Gibraltar. Anpfiff ist am Montag, dem 5. Oktober um 20.45 Uhr im Vaduzer Rheinparkstadion. Möglich macht das ein neues, verlängertes Länderspielfenster. Damit steht der Nationalelf ein straffes Programm bevor. Zwischen Ende September und Anfang Oktober absolviert die Mannschaft gleich 4 Länderspiele in kurzer Folge. Den Auftakt macht die Heimpartie gegen Litauen am 24. September.
1: Am Sonntag überwiegend wolkig bis trüb, stellenweise leichter Regen oder Nieselregen, vor allem von Nordwesten bis Südosten, Lichtblicke am ehesten im Osten, nachmittags auch im Westen, Höchstwerte 4 bis 14 Grad.

0: Grad. Wind meist schwach aus Westen, zeitweise mäßig mit frischen Böen im Westen. In der Nacht gebietsweise Regen, lokal Nebel. Tiefstwerte 3 bis 8 Grad, im Schwarzwald und Allgäu um 1 Grad. Montag neblig trüb mit Nieselregen, 5 bis 13 Grad. Dienstag öfter Regen, 6 bis 15 Grad.
1: Klare Straßen, keine Staus, sicher ankommen.

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0: schon 4 Uhr? Präzise informiert, die Stimme von Niki Stettler präsentiert die KI-News. Hallo. Die VP Bank hat von der internationalen Ratingagentur Moody's erstklassige Noten erhalten. Mit den Einstufungen A1 und A2 bescheinigt die Agentur dem Finanzinstitut eine starke Kapitaldecke und hohe Stabilität. Diese positive Bewertung vom Donnerstag ist für die Bank ein zentraler strategischer Meilenstein. Sie ist die zwingende Voraussetzung, um künftig auf dem liechtensteinischen Pfandbriefmarkt aktiv zu werden. Über das neu gegründete Pfandbriefinstitut plant die VP Bank, eigene Pfandbriefe herauszugeben und sich dadurch am Kapitalmarkt noch breiter aufzustellen. Digitale Bedrohungen lösen in Liechtenstein klassische Naturgefahren ab. Das zeigt das aktuelle LiBarometer für das Jahr 2026. Demnach sehen 74% der Bevölkerung Cyberangriffe als größte Gefahr für das Land, noch vor Hochwasser oder Rüfen. Auf Platz 2 der Sorgenliste steht ein möglicher Vertrauensverlust in die Politik. Trotz dieser modernen Herausforderungen ist das grundsätzliche Sicherheitsempfinden im Fürstentum ungebrochen. 91% der Befragten geben an, sich weiterhin sicher zu fühlen. In Schaan hat am Donnerstagmorgen der neue Bura-Lada eröffnet. Der Hofladen an der Landstraße bietet ausschließlich regionale Produkte aus Liechtenstein an. Dank dem Verein Feldfreunde können Kunden nun zentral Käse, Gemüse oder Fleisch einkaufen, anstatt von Hof zu fahren. Aktuell beteiligen sich 12 heimische Produzenten mit rund 80 Artikeln an dem Projekt. Der Selbstbedienungsladen ist täglich von 8 bis 20 Uhr geöffnet. Vorerst läuft das Konzept für eine Testphase von 3 Monaten. Der Spielplan der liechtensteinischen Fußballnationalmannschaft für den Herbst ist komplett. Das Team bestreitet ein zusätzliches Heimspiel gegen Gibraltar. Anpfiff ist am Montag, dem 5. Oktober um 20.45 Uhr im Vaduzer Rheinparkstadion. Möglich macht das ein neues, verlängertes Länderspielfenster. Damit steht der Nationalelf ein straffes Programm bevor. Zwischen Ende September und Anfang Oktober absolviert die Mannschaft gleich 4 Länderspiele in kurzer Folge. Den Auftakt macht die Heimpartie gegen Litauen am 24. September.
1: Am Sonntag überwiegend wolkig bis trüb, stellenweise leichter Regen oder Nieselregen, vor allem von Nordwesten bis Südosten, Lichtblicke am ehesten im Osten, nachmittags auch im Westen, Höchstwerte 4 bis 14 Grad, Wind meist schwach aus Westen, zeitweise mäßig mit frischen Böen im Westen, in der Nacht gebietsweise Regen, lokal Nebel, Tiefstwerte 3 bis 8 Grad, im Schwarzwald und Allgäu um 1 Grad, Montag neblig trüb mit Nieselregen 5 bis 13 Grad, Dienstag öfter Regen 6 bis 15 Grad.
2: Derzeit gibt es keine Verkehrsnachrichten. Genieße die freie Fahrt.

0: Informativ Digital Aktuell, KI News mit der Stimme von Niki Stettler. Die VP Bank hat von der internationalen Ratingagentur Moody's erstklassige Noten erhalten. Mit den Einstufungen A1 und A2 bescheinigt die Agentur dem Finanzinstitut eine starke Kapitaldecke und hohe Stabilität. Diese positive Bewertung vom Donnerstag ist für die Bank ein zentraler strategischer Meilenstein. Sie ist die zwingende Voraussetzung, um künftig auf dem liechtensteinischen Pfandbriefmarkt aktiv zu werden. Über das neu gegründete Pfandbriefinstitut plant die VP Bank, eigene Pfandbriefe herauszugeben und sich dadurch am Kapitalmarkt noch breiter aufzustellen. Digitale Bedrohungen lösen in Liechtenstein klassische Naturgefahren ab. Das zeigt das aktuelle Libarometer für das Jahr 2026. Demnach sehen 74% der Bevölkerung Cyberangriffe als größte Gefahr für das Land, noch vor Hochwasser oder Rüfen. Auf Platz 2 der Sorgenliste steht ein möglicher Vertrauensverlust in die Politik. Trotz dieser modernen Herausforderungen ist das grundsätzliche Sicherheitsempfinden im Fürstentum ungebrochen. 91% der Befragten geben an, sich weiterhin sicher zu fühlen. In Schaan hat am Donnerstagmorgen der neue Bura Lada eröffnet. Der Hofladen an der Landstraße bietet ausschließlich regionale Produkte aus Liechtenstein an. Dank dem Verein Feldfreunde können Kunden nun zentral Käse, Gemüse oder Fleisch einkaufen, anstatt von Hof zu fahren. Aktuell beteiligen sich 12 heimische Produzenten mit rund 80 Artikeln an dem Projekt. Der Selbstbedienungsladen ist täglich von 8 bis 20 Uhr geöffnet. Vorerst läuft das Konzept für eine Testphase von 3 Monaten. Der Spielplan der liechtensteinischen Fußballnationalmannschaft für den Herbst ist komplett. Das Team bestreitet ein zusätzliches Heimspiel gegen Gibraltar. Anpfiff ist am Montag, dem 5. Oktober um 20.45 Uhr im Vaduzer Rheinparkstadion. Möglich macht das ein neues, verlängertes Länderspielfenster. Damit steht der Nationalelf ein straffes Programm bevor. Zwischen Ende September und Anfang Oktober absolviert die Mannschaft gleich 4 Länderspiele in kurzer Folge. Den Auftakt macht die Heimpartie gegen Litauen am 24. September.
1: Am Sonntag überwiegend wolkig bis trüb, stellenweise leichter Regen oder Nieselregen, vor allem von Nordwesten bis Südosten, Lichtblicke am ehesten im Osten, nachmittags auch im Westen, Höchstwerte 4 bis 14 Grad, Wind meist schwach aus Westen, zeitweise mäßig mit frischen Böen im Westen, in der Nacht gebietsweise Regen, lokal Nebel, Tiefstwerte 3 bis 8 Grad, im Schwarzwald und Allgäu um 1 Grad, Montag neblig trüb mit Nieselregen 5 bis 13 Grad, Dienstag öfter Regen 6 bis 15 Grad.
2: Derzeit gibt es keine Verkehrsnachrichten. Genieße die freie Fahrt.

0: Hallo, die KI-News begleiten Sie durch den Tag mit der Stimme von Niki Stettler. Die VP Bank hat von der internationalen Ratingagentur Moody's erstklassige Noten erhalten. Mit den Einstufungen A1 und AA2 bescheinigt die Agentur dem Finanzinstitut eine starke Kapitaldecke und hohe Stabilität. Diese positive Bewertung vom Donnerstag ist für die Bank ein zentraler strategischer Meilenstein. Sie ist die zwingende Voraussetzung, um künftig auf dem liechtensteinischen Pfandbriefmarkt aktiv zu werden. Über das neu gegründete Pfandbriefinstitut plant die VP Bank, eigene Pfandbriefe herauszugeben und sich dadurch am Kapitalmarkt noch breiter aufzustellen. Digitale Bedrohungen lösen in Liechtenstein klassische Naturgefahren ab. Das zeigt das aktuelle Libarometer für das Jahr 2026. Demnach sehen 74% der Bevölkerung Cyberangriffe als größte Gefahr für das Land noch vor Hochwasser oder Rüfen. Auf Platz 2 der Sorgenliste steht ein möglicher Vertrauensverlust in die Politik. Trotz dieser modernen Herausforderungen ist das grundsätzliche Sicherheitsempfinden im Fürstentum ungebrochen. 91% der Befragten geben an, sich weiterhin sicher zu fühlen. In Schaan hat am Donnerstagmorgen der neue Buralada eröffnet. Der Hofladen an der Landstraße bietet ausschließlich regionale Produkte aus Liechtenstein an. Dank dem Verein Feldfreunde können Kunden nun zentral Käse, Gemüse oder Fleisch einkaufen, anstatt von Hof zu fahren. Aktuell beteiligen sich 12 heimische Produzenten mit rund 80 Artikeln an dem Projekt. Der Selbstbedienungsladen ist täglich von 8 bis 20 Uhr geöffnet. Vorerst läuft das Konzept für eine Testphase von 3 Monaten. Der Spielplan der liechtensteinischen Fußballnationalmannschaft für den Herbst ist komplett. Das Team bestreitet ein zusätzliches Heimspiel gegen Gibraltar. Anpfiff ist am Montag, dem 5. Oktober um 20.45 Uhr im Vaduzer Rheinparkstadion. Möglich macht das ein neues, verlängertes Länderspielfenster. Damit steht der Nationalelf ein straffes Programm bevor. Zwischen Ende September und Anfang Oktober absolviert die Mannschaft gleich 4 Länderspiele. Spiele in kurzer Folge. Den Auftakt macht die Heimpartie gegen Litauen am 24. September. Jetzt das Wetter. Kenny?
1: In Vaduz liegen die Temperaturen aktuell bei rund 24 Grad. Der heutige Bereich reicht von etwa 19 bis 28 Grad. Das Wetter zeigt sich von seiner schwülen und wechselhaften Seite. Zwar gibt es längere sonnige Phasen, ab dem Nachmittag brauen sich aber kräftige Platzregen und Gewitter zusammen. Stellenweise ist mit Sturmböen und Hagel zu rechnen, was den Gesamteindruck recht unruhig und drückend macht. Am Samstag bleibt es bei 17 bis 26 Grad, gewitteranfällig mit einem Mix aus Sonne und Schauern. Der Sonntag bringt dann spürbar frischere Luft. Bei 15 bis 23 Grad fällt anfangs noch etwas Regen. Später locken die Wolken aber freundlich auf.
2: Derzeit gibt es keine Verkehrsnachrichten. Genieße die freie Fahrt.
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4: Schürrle.

Nach dem eindringlichen Apologize von Timbaland wird es kurz nach 6 musikalisch wieder etwas handgemachter. Ein wahrer Meilenstein wartet. Simon und Garfunkel mit

Der maritime Ausflug mit Gigi Perez und dem Sailor Song schwingt noch wunderbar nach. 20 nach 6 und der Groove reißt definitiv nicht ab. Jetzt übernimmt purer Soul. Curtis Mayfield mit Superfly. 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
1: Die neuesten Entwicklungen kompakt zusammengefasst, KI News mit der Stimme von Niki Stettler. Die Preise für Heizöl ziehen massiv an. Für 100 Liter müssen aktuell 137 Franken bezahlt werden. Das ist ein Drittel mehr als noch vor einem Monat. Hauptgrund für diesen Preissprung ist das teurere Rohöl auf dem Weltmarkt. Dieses reagiert äußerst sensibel auf geopolitische Krisen und Konflikte wie derzeit im Iran. Eine generelle Ölknappheit besteht zwar nicht, doch niedrige Wasserstände auf dem Rhein verteuern zusätzlich den Transport. Die Preise dürften somit auch weiterhin stark schwanken. US-Präsident Donald Trump wirft China einen beispiellosen Diebstahl von Wählerdaten vor. In einer Rede in Washington erklärte er, Peking habe seit dem Wahljahr 2020 die Daten von 220 Millionen Amerikanern entwendet. Ein Vorfall, der laut Trump einen Albtraum für die Sicherheit künftiger Wahlen darstellt. Er verknüpft diese Anschuldigungen direkt mit seiner verlorenen Präsidentschaftswahl. Bis heute gesteht Trump seine damalige Niederlage nicht ein und bedient weiterhin die vielfach widerlegte Behauptung eines massiven Wahlbetrugs. Damit seid ihr erstmal wieder auf dem neuesten Stand.

Das war Birds of a Feather von Billie Eilish, kurz nach 6:30. Beim Vaduz Sounds Festival gibt's am 25. Juli ein echtes Heimspiel. The Lamperts servieren eine wilde Mischung aus Country, Folk Rock und Bluegrass. Roger Schedalik und seine Truppe schlüpfen als Cousins aus Oklahoma mit liechtensteinischen Wurzeln, viel Humor, mehrstimmigen Gesang und treibenden Rhythmen. Sei dabei! Und jetzt weiter mit Sucker von den Jonas Brothers.

Der eingängige Beat der Jonas Brothers federt noch leicht nach. Sucker. Kurz nach 6:30 wird das Tempo nun kräftig angezogen. Makelloser Club-Sound übernimmt. Tiesto und Ava Max mit

Das war The Motto von Tiësto und Ava Max. Kurzer Blick auf Fußball. Am kommenden Sonntag startet Aufsteiger FC Vaduz gegen Lugano in die Super League. Die Mission heißt Klassenerhalt. Mit rund 6 Millionen Budget sind sie knapp, aber mit 19 Stammspielern top eingespielt. Drückst du die Daumen? 20 vor 7. Und am Freitagabend fühlt sich das nach einer echten Chance an. Und jetzt Something von The Beatles. Something.

Nach Something von The Beatles, kurz was Ernstes. Ein Gutachten sagt, geplante Windräder in Liechtenstein könnten den Vogelschutz gefährden. In 2 von 4 Gebieten, vor allem Balzers und Rogell, sehen Expertinnen ein hohes Konfliktpotenzial für seltene Vögel und Fledermäuse. Wenn du in der Gegend wohnst, wären dort umfangreiche Schutzmaßnahmen nötig. Schaan, Vaduz und Triesen wirken weniger problematisch. Es ist jetzt 7:15. Weiter geht's mit It's Raining Again von Supertramp.

britische Melancholie von Keen weicht einer ordentlichen Portion deutschsprachigem Poprock. Kurz vor sieben darf es musikalisch ruhig wieder etwas lauter werden. Juli rollt an, hier ist die perfekte Welle.

0: Das Festival steht am 25. Juli ein lokales Highlight auf dem Programm. Die heimische Band The Lamperts bringt eine lebhafte Mischung aus Country, Folkrock und Bluegrass auf die Hauptbühne am Museumsplatz. Für diesen Auftritt schlüpfen die Musiker rund um Musikschuldirektor Roger Sedalik traditionell in die Rolle amerikanischer Cousins mit liechtensteinischen Wurzeln. Mitten im Vaduzer Zentrum verspricht dies einen energiegeladenen Konzertabend, der mit viel Humor, mehrstimmigem Gesang und treibenden Rhythmen überzeugt. Geplante Windräder in Liechtenstein stoßen auf naturschutzrechtliche Hürden. Ein neues Gutachten im Auftrag der Regierung zeigt in 2 von 4 geprüften Gebieten ein hohes Konfliktpotenzial. Besonders in Balzers und Rugel stufen Fachleute mögliche Windkraftzonen als kritisch für seltene Vögel und Fledermäuse ein. Sollten dort Anlagen entstehen, wären umfangreiche Schutzmaßnahmen zwingend erforderlich. Deutlich entspannter präsentiert sich die Lage an potenziellen Standorten in den 3 Gemeinden Schaan, Vaduz und Triesen. Dort wären Windräder für die Tiere weniger problematisch. Am kommenden Sonntag startet der Aufsteiger FC Vaduz gegen Lugano in die neue Saison der Super League. Das klare Ziel der Liechtensteiner lautet Klassenerhalt. Mit einem Budget von rund 6 Millionen Franken hat der Verein zwar die geringsten Mittel der Liga, punktet aber mit Kontinuität. Die Kaderplanung ist bereits abgeschlossen, 19 Spieler der vergangenen Saison sind geblieben. Damit geht eine bestens eingespielte Mannschaft ins Rennen, während sich die finanzstärkere Konkurrenz auf dem Transfermarkt noch finden muss. Das Rheinparkstadion in Vaduz rüstet sich mit smarter Technik gegen die Trockenheit. Um die 3,5 Hektar großen Fußballplätze wassersparend zu pflegen, setzen die Verantwortlichen auf unterirdische Regenwassertanks. Bodensensoren überwachen die Feuchtigkeit und steuern die Anlage vollautomatisch. Wasser fließt ausschließlich in den kühlen Morgen- oder Abendstunden, um unnötige Verdunstung zu verhindern. Und während der Hauptplatz strenge internationale Normen erfüllen muss, darf der Rasen auf den Trainingsplätzen bei extremer Hitze durchaus auch einmal braun werden. Jetzt das Wetter. Kenny?
1: In Vaduz liegen die Temperaturen aktuell bei rund 24 Grad. Der heutige Bereich reicht von etwa 19 bis 28 Grad. Die Luft ist heute drückend und schwül. Neben längeren sonnigen Phasen entwickeln sich teils kräftige Platzregen und Gewitter, lokal auch mit Sturmböen und Hagel. Der Wettereindruck ist damit unruhig und stark wechselhaft. Am Samstag geht es ähnlich weiter. Bei 17 bis 26 Grad wechseln sich Sonne, Schauer und Gewitter ab. Der Sonntag bringt dann bei 15 bis 23 Grad eine spürbare Abkühlung. Nach anfänglichem Regen locken die Wolken auf und es wird zunehmend freundlicher.
2: Derzeit gibt es keine Verkehrsnachrichten. Genieße die freie Fahrt.
3: 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Ein frischer Kaffee und der beste Sound für den neuen Tag stehen bereit. Den perfekten Rhythmus dafür bringen Sly and the Family Stone mit Everyday People.

Das war Die with a Smile von Lady Gaga und Bruno Mars. Kurz nach 7, hab was für dich. Das liechtensteinisch-berlinerische Duo Noobs veröffentlicht Listen Kid, Song über die Kindheit der Sängerin im indischen Himalaya. Er ist der erste Vorgeschmack auf ihr zweites Album Cat Café. Für die 7 neuen Lieder sind sie nach Berlin gezogen und haben

Es ist 7:15, das war Vom selben Stern von Ich und Ich. Kurze Info. Trotz ausbleibender Warnungen bleibt das bodennahe Ozon in Liechtenstein ein Gesundheitsproblem. Messwerte aus Vaduz zeigen, dass im Sommer die Grenzwerte oft überschritten werden. Spitzen sind dank Umweltschutz gesunken, die mittlere Belastung bleibt aber auf hohem Niveau. Vermeide bei Hitze Sport im Freien und trink viel. Jetzt Someone Else von Clock Clock.

warme Soul von Percy Sledge schwingt noch sanft nach. Kurz vor 7:30 frischt die musikalische Luft spürbar auf, ganz ohne offenes Studiofenster. Donovan mit Catch

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1: Wissen direkt ins Ohr, KI-News mit der Stimme von Niki Stettler. Plug-in-Hybride boomen, doch die Ökobilanz hat einen Haken. Eine aktuelle EMPA-Studie belegt, im Straßenverkehr schlucken die Wagen im Schnitt 5-mal so viel Treibstoff wie in der Theorie. Seit 2021 klafft diese Lücke immer weiter auf. Sobald die Temperaturen sinken und die Heizung läuft, schmilzt die elektrische Reichweite um fast die Hälfte. Das hohe Fahrzeuggewicht tut sein Übriges, der Verbrennungsmotor übernimmt. Die Autobranche hält dagegen, wer konsequent an die Steckdose geht, fahre auch im Alltag grün. Die Preise für Heizöl ziehen massiv an. Für 100 Liter müssen aktuell 137 Franken bezahlt werden. Das ist ein Drittel mehr als noch vor einem Monat. Hauptgrund für diesen Preissprung ist das teurere Rohöl auf dem Weltmarkt. Dieses reagiert äußerst sensibel auf geopolitische Krisen und Konflikte wie derzeit im Iran. Eine generelle Ölknappheit besteht zwar nicht, doch niedrige Wasserstände auf dem Rhein verteuern zusätzlich den Transport. Die Preise dürften somit auch weiterhin stark schwanken. Damit seid ihr erstmal wieder auf dem neuesten Stand.

0: Jared Albright. 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
1: Der softe Schmelz von Phil Collins und One More Night klingt aus. Kurz nach 7:30 weicht der Pop jetzt einem absolut legendären Sound. Bob Dylan mit Like a Rolling Stone. 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

The Rolling Stone von Bob Dylan. Kurze Info. Der Liechtensteiner Squash-Profi David Meyer trainiert in Vaduz intensiv für die zweite Saisonhälfte, unterstützt von Dimitri Steinmann, der Nummer 20 der Welt. Für dich heißt das, nach einer ruhigeren ersten Jahreshälfte mehr Starts bei internationalen Turnieren. Es ist 20 vor 8 hier. Genießt den Abend. Und jetzt weiter mit Levitating von Dua Lipa featured DaBaby.

0: Es ist wieder 8 Uhr. Einen schönen guten Tag. Die Stimme von Niki Stettler hier mit den KI-News. Die liechtensteinische Regierung treibt den Ausbau der Windkraft voran und hat erste konkrete Standorte präsentiert. 6 Gebiete im Rheintal sollen in den Landesrichtplan aufgenommen werden. Die Alpenregion scheidet wegen des hohen Aufwands aus. Bis zum 30. September können sich Gemeinden, Verbände und die Bevölkerung zu den Plänen äußern. Die liechtensteinischen Kraftwerke rechnen mit rund 10 realistischen Anlagen. Die ersten Windräder könnten frühestens im Jahr 2030 ans Netz gehen. Bodennahes Ozon bleibt in Liechtenstein ein ernsthaftes Gesundheitsrisiko. Aktuelle Messungen aus Vaduz belegen, dass die gesetzlichen Grenzwerte im Sommer weiterhin regelmäßig überschritten werden. Umweltschutzmaßnahmen haben die extremen Spitzen der Vergangenheit zwar erfolgreich reduziert, die offizielle Alarmschwelle von 180 Mikrogramm wird heute kaum noch erreicht. Dennoch verharrt die durchschnittliche Ozonbelastung auf einem konstant hohen Niveau. Gesundheitsexperten raten deshalb dringend dazu, bei sommerlicher Hitze auf anstrengenden Sport im Freien zu verzichten und viel Wasser zu trinken. Am kommenden Sonntag startet der Aufsteiger FC Vaduz gegen Lugano in die neue Saison der Super League. Das klare Ziel der Liechtensteiner lautet Klassenerhalt. Mit einem Budget von rund 6 Millionen Franken hat der Verein zwar die geringsten Mittel der Liga, punktet aber mit Kontinuität. Die Kaderplanung ist bereits abgeschlossen, 19 Spieler der vergangenen Saison sind geblieben. Damit geht eine bestens eingespielte Mannschaft ins Rennen, während sich die finanzstärkere Konkurrenz auf dem Transfermarkt noch finden muss. Frische Töne aus Liechtenstein und Berlin. Das Musikduo Norbs veröffentlicht heute seinen neuen Song Listenkit. Das Stück erzählt von der Kindheit der Sängerin im indischen Himalaya und liefert einen ersten Vorgeschmack auf das zweite Album des Ehepaars. Für die Produktion der insgesamt 7 neuen Lieder zogen die beiden in die deutsche Hauptstadt. Sie arbeiteten jedoch auch eng mit Tonstudios in Eschen zusammen. Die restlichen Songs des Albums Cat Café erscheinen nun im Rhythmus von jeweils 6 Wochen. Das waren die Nachrichten, jetzt das Wetter mit Kenny.
1: In Vaduz liegen die Temperaturen aktuell bei rund 19 Grad. Der heutige Bereich reicht von etwa 19 bis 28 Grad. Der Wettereindruck ist heute wechselhaft und drückend schwül. Zwar zeigt sich immer wieder die Sonne, doch ab dem Nachmittag brodelt es am Himmel. Dann muss mit kräftigen Platzregen und Gewittern gerechnet werden. Örtlich auch mit Hagel und stürmischen Böen. Am Samstag bleibt die Luft bei 17 bis 26 Grad gewitteranfällig. Sonne und Schauer wechseln sich munter ab. Der Sonntag bringt schließlich einen Wetterumschwung. Bei 15 bis angenehmen 23 Grad weht ein spürbar kühlerer Wind. Anfangs fällt noch etwas Regen, bevor sich die Wolken verziehen und Platz für freundliches Wetter machen.
2: Derzeit liegen keine Meldungen vor. Gute Reise!
3: Die Arbeitswoche neigt sich spürbar der entspannteren Hälfte zu. 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Peter Obst am Mikrofon mit feinsten Tönen für den Tagesstart. Direkt eröffnet von Green Day mit Good Riddance, Time of Your Life.

Soundwashing. Bringt kurz nach 8 einfach eine richtig gute Grundstimmung ins Studio. Davon darf es nahtlos mehr sein. Am besten musikalisch zeitlos mit Fleetwood Mac und Everywhere.

Das war Layla von Eric Clapton. Kurz was aus Vaduz. Das Rheinparkstadion setzt gegen die Trockenheit auf unterirdische Regenwassertanks, feuchtigkeitsmessende Sensoren und automatische Steuerung. Bewässert wird nur morgens oder abends. Der Trainingsrasen darf in Extremlagen auch mal braun bleiben. Beim Hauptplatz gelten strenge Vorgaben. Klingt clever für dich, oder? 7:45 und jetzt an guten Tagen von Johannes Oerding.

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1: Die KI-News mit der Stimme von Niki Stettler. Hallo, Plug-in-Hybride boomen, doch die Ökobilanz hat einen Haken. Eine aktuelle EMPA-Studie belegt, im Straßenverkehr schlucken die Wagen im Schnitt 5-mal so viel Treibstoff wie in der Theorie. Seit 2021 klafft diese Lücke immer weiter auf. Sobald die Temperaturen sinken und die Heizung läuft, schmilzt die elektrische Reichweite um fast die Hälfte. Das hohe Fahrzeuggewicht tut sein Übriges, der Verbrennungsmotor übernimmt. Die Autobranche hält dagegen, wer konsequent an die Steckdose geht, fahre auch im Alltag grün. Die Preise für Heizöl ziehen massiv an. Für 100 Liter müssen aktuell 137 Franken bezahlt werden. Das ist ein Drittel mehr als noch vor einem Monat. Hauptgrund für diesen Preissprung ist das teurere Rohöl auf dem Weltmarkt. Dieses reagiert äußerst sensibel auf geopolitische Krisen und Konflikte, wie derzeit im Iran. Eine generelle Ölknappheit besteht zwar nicht, doch niedrige Wasserstände auf dem Rhein verteuern zusätzlich den Transport. Die Preise dürften somit auch weiterhin stark schwanken. Damit seid ihr erstmal wieder auf dem neuesten Stand.

Die leisen Töne von Nora Jones verblassen langsam. Schon um 8:30, da darf der Bass ruhig wieder ein wenig dominieren. Purer Funk drängt in den Vordergrund. Isley Brothers, It's Your Thing.

Dieser markante Funk der Aisley Brothers verströmt pure Lebensfreude im Studio. Ein paar Minuten nach 8:30 bleibt der Beat stabil, bekommt jetzt aber ein modernes Popgewand. Dua Lipa

starke Sound von Tame Impalas Dracula, im Anschluss einfach nach einem warmen Kontrast. 20 vor 9 und purer Soul übernimmt das Studio. Sam Cooke mit Bring It On Home To Me.

Das war Bring It On Home To Me von Sam Cooke. Es ist 8:45 und beim Vaduz Sounds Festival steht am 25. Juli ein musikalisches Heimspiel an. The Lamperts bringen eine wilde Mischung aus Country, Folkrock und Bluegrass auf die Hauptbühne am Museumsplatz. Die Truppe um Musikschuldirektor Roger Schedalik schlüpft traditionell in die Rolle amerikanischer Cousins aus Oklahoma mit liechtensteinischen Wurzeln. Erwartet Humor, mehrstimmigen Gesang und treibende Rhythmen mitten im Zentrum. Jetzt Human Nature von Michael Jackson.

Die musikalische Magie von Michael Jackson liegt noch spürbar im Raum. 8:45 und der Beat schlägt plötzlich eine ganz andere, moderne Richtung ein. Nina Chuba, Fata Morgana.

Es ist 9 Uhr. Die Stimme von Niki Stettler für die KI News. Legen wir los. Hallo. Beim Faduz Sounds Festival steht am 25. Juli ein lokales Highlight auf dem Programm. Die heimische Band The Lamperts bringt eine lebhafte Mischung aus Country, Folkrock und Bluegrass auf die Hauptbühne am Museumsplatz. Für diesen Auftritt schlüpfen die Musiker rund um Musikschuldirektor Roger Sedalik traditionell in die Rolle amerikanischer Cousins mit liechtensteinischen Wurzeln. Mitten im Faduzer Zentrum verspricht dies einen energiegeladenen Konzertabend, der mit viel Humor, mehrstimmigem Gesang und treibenden Rhythmen überzeugt. Geplante Windräder in Liechtenstein stoßen auf naturschutzrechtliche Hürden. Ein neues Gutachten im Auftrag der Regierung zeigt in 2 von 4 geprüften Gebieten ein hohes Konfliktpotenzial. Besonders in Balzers und Rugel stufen Fachleute mögliche Windkraftzonen als kritisch für seltene Vögel und Fledermäuse ein. Sollten dort Anlagen entstehen, wären umfangreiche Schutzmaßnahmen zwingend erforderlich. Deutlich entspannter präsentiert sich die Lage an potenziellen Standorten in den 3 Gemeinden Schaan, Faduz und Triesen. Dort wären Windräder für die Tiere weniger problematisch. Am

0: Am kommenden Sonntag startet der Aufsteiger FC Vaduz gegen Lugano in die neue Saison der Super League. Das klare Ziel der Liechtensteiner lautet Klassenerhalt. Mit einem Budget von rund 6 Millionen Franken hat der Verein zwar die geringsten Mittel der Liga, punktet aber mit Kontinuität. Die Kaderplanung ist bereits abgeschlossen, 19 Spieler der vergangenen Saison sind geblieben. Damit geht eine bestens eingespielte Mannschaft ins Rennen, während sich die finanzstärkere Konkurrenz auf dem Transfermarkt noch finden muss. Das Rheinparkstadion in Vaduz rüstet sich mit smarter Technik gegen die Trockenheit. Um die 3,5 Hektar großen Fußballplätze wassersparend zu pflegen, setzen die Verantwortlichen auf unterirdische Regenwassertanks. Bodensensoren überwachen die Feuchtigkeit und steuern die Anlage vollautomatisch. Wasser fließt ausschließlich in den kühlen Morgen- oder Abendstunden, um unnötige Verdunstung zu verhindern. Und während der Hauptplatz strenge internationale Normen erfüllen muss, darf der Rasen auf den Trainingsplätzen bei extremer Hitze durchaus auch einmal braun werden. Jetzt das Wetter. Kenny?
1: In Vaduz liegen die Temperaturen aktuell bei rund 24 Grad. Der heutige Bereich reicht von etwa 19 bis 28 Grad. Das Wetter zeigt sich von seiner schwülen Seite. Neben längeren sonnigen Phasen kommt es zu teils kräftigen Platzregen und Gewittern, bei denen auch stürmische Böen und Hagel mitmischen können. Der Wettereindruck ist somit insgesamt unruhig und drückend. Am Samstag bleibt es bei 17 bis 26 Grad, gewitteranfällig, mit einem raschen Wechsel aus Sonne und Schauern. Der Sonntag bringt dann eine spürbare Beruhigung. Bei angenehmeren 15 bis 23 Grad fällt anfangs noch etwas Regen, bevor die Wolken vom Bodensee her aufreißen und es deutlich freundlicher wird.
2: Derzeit gibt es keine Verkehrsnachrichten. Genieße die freie Fahrt.
3: Dieser frische Mittwoch bringt genau die richtige Energie mit, um den Blick entspannt nach vorne zu richten. Das ist die perfekte Kulisse für Meilensteine der Musikgeschichte, hier bei Radio Vaterland. Die All-Time-Classics beginnen jetzt, absolut legendär, mit den Eagles und Hotel California.

Marvin Gaye stellte mit What's Going On die großen Fragen. Viertel nach neun, die All-Time-Classics liefern die perfekte Energie für diesen Vormittag. Der musikalische Blick richtet sich jetzt himmelwärts. David Bowie, Space Oddity.

Das war Space Oddity von David Bowie. Es ist 8:45 und ich habe was Feines für dich. Das liechtensteinisch-berlinerische Musikduo Noobs veröffentlicht heute den neuen Song Listen Kid. Der erzählt von der Kindheit der Sängerin im indischen Himalaya und ist der erste Vorgeschmack auf ihr zweites Album Cat Café. Für die 7 neuen Lieder zogen sie nach Berlin und arbeiteten auch in Studios in Eschen. Weitere Songs erscheinen alle 6 Wochen. Und jetzt Peggy Sue von Bobby V.

Die sanften Harmonien der Bee Gees schwingen noch angenehm nach. Während die Woche ihre volle Dynamik entfaltet, liefert Radio Vaterland mit den All-Time Classics den perfekten Soundtrack. Jetzt folgt das legendärste Saxophon der Musikgeschichte, Jerry Rafferty, Baker Street.

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1: Wissen direkt ins Ohr, KI-News mit der Stimme von Niki Stettler. Plug-in-Hybride boomen, doch die Ökobilanz hat einen Haken. Eine aktuelle EMPA-Studie belegt, im Straßenverkehr schlucken die Wagen im Schnitt 5-mal so viel Treibstoff wie in der Theorie. Seit 2021 klafft diese Lücke immer weiter auf. Sobald die Temperaturen sinken und die Heizung läuft, schmilzt die elektrische Reichweite um fast die Hälfte. Das hohe Fahrzeuggewicht tut sein Übriges, der Verbrennungsmotor übernimmt. Die Autobranche hält dagegen, wer konsequent an die Steckdose geht, fahre auch im Alltag grün. Die Preise für Heizöl ziehen massiv an. Für 100 Liter müssen aktuell 137 Franken bezahlt werden. Das ist ein Drittel mehr als noch vor einem Monat. Hauptgrund für diesen Preissprung ist das teurere Rohöl auf dem Weltmarkt. Dieses reagiert äußerst sensibel auf geopolitische Krisen und Konflikte wie derzeit im Iran. Eine generelle Ölknappheit besteht zwar nicht, doch niedrige Wasserstände auf dem Rhein verteuern zusätzlich den Transport. Die Preise dürften somit auch weiterhin stark schwanken. Das waren die aktuellen Meldungen.

Und nach Man Eater von Holland Oates, kurz nach 9:30 bei uns, ein kurzer Hinweis. Trotz fehlender Warnungen bleibt bodennahes Ozon in Liechtenstein ein Gesundheitsproblem. Vaduz-Messungen zeigen im Sommer regelmäßige Grenzwertüberschreitungen. Die Spitzen sind weg, doch die Durchschnittswerte bleiben hoch. Bei Hitze verzichtest du besser auf Sport draußen und trinkst viel Wasser. Jetzt geht's weiter mit What is Love von Hathaway.

Hathaway stellte gerade die Frage nach der Liebe. 20 vor 10 in den Alltime Classics bei Radio Vaterland. Die musikalische Antwort bringt dieser energiegeladene Vormittag direkt aus den 60ern. Jefferson Airplane, Somebody to Love. Morning Maniac Music. 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

Das war Somebody to Love von Jefferson Airplane. Sporttipp: David Meyer, der 25-jährige Liechtensteiner Squash-Profi, trainiert in Vaduz für die zweite Saisonhälfte und bekommt prominente Hilfe. Der Schweizer Dimitri Steinmann, aktuell Nummer 20 der Weltrangliste, ist zum gemeinsamen Training da. Das freut dich bestimmt. Nach einer ruhigeren ersten Jahreshälfte plant Meyer wieder mehr Starts bei internationalen Turnieren. 10:15 und jetzt Shallow von Lady Gaga und Bradley Cooper. Film.

0: schon 10 Uhr. Einen schönen guten Tag, die Stimme von Niki Stettler hier mit den KI-News. Beim Fadut Sounds Festival steht am 25. Juli ein lokales Highlight auf dem Programm. Die heimische Band The Lamperts bringt eine lebhafte Mischung aus Country, Folkrock und Bluegrass auf die Hauptbühne am Museumsplatz. Für diesen Auftritt schlüpfen die Musiker rund um Musikschuldirektor Roger Sedalik traditionell in die Rolle amerikanischer Cousins mit liechtensteinischen Wurzeln. Mitten im Faduzer Zentrum verspricht dies einen energiegeladenen Konzertabend, der mit viel Humor, mehrstimmigem Gesang und treibenden Rhythmen überzeugt. Geplante Windräder in Liechtenstein stoßen auf naturschutzrechtliche Hürden. Ein neues Gutachten im Auftrag der Regierung zeigt in 2 von 4 geprüften Gebieten ein hohes Konfliktpotenzial. Besonders in Balzers und Rugel stufen Fachleute mögliche Windkraftzonen als kritisch für seltene Vögel und Fledermäuse ein. Sollten dort Anlagen entstehen, wären umfangreiche Schutzmaßnahmen zwingend erforderlich. Deutlich entspannter präsentiert sich die Lage an potenziellen Standorten in den 3 Gemeinden Schaan, Faduz und Triesen. Dort wären Windräder für die Tiere weniger problematisch. Am kommenden Sonntag startet der Aufsteiger FC Faduz gegen Lugano in die neue Saison der Super League. Das klare Ziel der Liechtensteiner lautet Klassenerhalt. Mit einem Budget von rund 6 Millionen Franken hat der Verein zwar die geringsten Mittel der Liga, punktet aber mit Kontinuität. Die Kaderplanung ist bereits abgeschlossen, 19 Spieler der vergangenen Saison sind geblieben, damit geht eine bestens eingespielte Mannschaft ins Rennen, während sich die Finanzstärke Konkurrenz auf dem Transfermarkt noch finden muss. Das Rheinparkstadion in Faduz rüstet sich mit smarter Technik gegen die Trockenheit. Um die 3,5 Hektar großen Fußballplätze wassersparend zu pflegen, setzen die Verantwortlichen auf unterirdische Regenwassertanks. Bodensensoren überwachen die Feuchtigkeit und steuern die Anlage vollautomatisch. Wasser fließt ausschließlich in den kühlen Morgen- oder Abendstunden, um unnötige Verdunstung zu verhindern. Und während der Hauptplatz strenge internationale Normen erfüllen muss, darf der Rasen auf den Trainingsplätzen bei extremer Hitze durchaus auch einmal braun werden. Jetzt das Wetter. Kenny?
1: In Vaduz liegen die Temperaturen aktuell bei rund 24 Grad. Der heutige Bereich reicht von etwa 19 bis 28 Grad. Zwar gibt es immer wieder längere sonnige Phasen, die Luft ist allerdings warm und ziemlich schwül. Im weiteren Verlauf braut sich am Himmel einiges zusammen. Es muss mit teils kräftigen Platzregen und Gewittern gerechnet werden. Auch Sturmböen und Hagel sind lokal möglich. Insgesamt zeigt sich das Wetter heute also von seiner sehr unruhigen und drückenden Seite. Ein Blick auf die kommenden Tage. Am Samstag bleibt es bei 17 bis 26 Grad, schwül und wechselhaft. Erneut wechseln sich Sonne, Schauer und Gewitter ab. Der Sonntag bringt bei 15 bis 23 Grad deutlich frischeres Wetter. Nach anfänglichem Regen locken die Wolken dann aber freundlich auf.
2: Ein Blick auf den Verkehr in und um Liechtenstein. Auf der Fürst-Franz-Josef-Straße in Vaduz ist die Strecke auf etwa 1 Kilometer Länge in beiden Fahrtrichtungen gesperrt. Du brauchst dadurch etwa 1,5 Minuten länger. Gute Fahrt!

Dieser leicht raue Charme von Hozier und Too Sweet bleibt einfach im Kopf. Kurz nach 10 wechselt die musikalische Farbe jetzt zu purem britischem Soul. Simply Red, Holding Back the Years.

Simply Red lässt die Melancholie langsam ausklingen. Viertel nach zehn darf es im Studio aber wieder deutlich rasanter zugehen. Ein legendäres Gitarrenriff übernimmt ab sofort die Regie. The Neck und My Sharona.

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1: Bleiben Sie informiert. Hier sind die KI-News und die Stimme von Niki Stettler. Hallo. Heftige Gewitter mit Hagel- und Sturmböen sind über die Schweiz gezogen. Besonders im Kanton Zürich hielt das Unwetter die Einsatzkräfte mit über 500 Notrufen auf Trab. Auch aus Bern und dem nahen Frauenfeld wurden Schäden gemeldet. Trotz des Regens bleibt die Trockenheit ein Thema. In Zürich, St. Gallen, Glarus und Uri treten strikte Feuer- und Grillverbote in Kraft. Zudem breiten sich in vielen Seen durch die Sommerhitze Blaualgen aus, die für Hunde gefährlich sind. Plug-in-Hybride boomen, doch die Ökobilanz hat einen Haken. Eine aktuelle EMPA-Studie belegt, im Straßenverkehr schlucken die Wagen im Schnitt fünfmal so viel Treibstoff wie in der Theorie. Seit 2021 klafft diese Lücke immer weiter auf. Sobald die Temperaturen sinken und die Heizung läuft, schmilzt die elektrische Reichweite um fast die Hälfte. Das hohe Fahrzeuggewicht tut sein Übriges, der Verbrennungsmotor übernimmt. Die Autobranche hält dagegen, wer konsequent an die Steckdose geht, fahre auch im Alltag grün. Soweit die Nachrichten.

Diana Ross hinterlässt mit I'm Coming Out pure Diva-Energie. Dieses Selbstbewusstsein bleibt, denn Blumen kauft man sich schließlich am besten selbst. Miley Cyrus, Flowers.

Miley Cyrus und die pure Unabhängigkeit. Kurz vor 11 bleibt diese starke Pop-Energie im Raum, reißt musikalisch jetzt aber schnurstracks in die späten 80er. Madonna und Like a Prayer.

0: Was heute wichtig ist, die Stimme von Niki Stettler präsentiert die KI-News. Der Spielplan der liechtensteinischen Fußballnationalmannschaft für den Herbst ist komplett. Das Team bestreitet ein zusätzliches Heimspiel gegen Gibraltar. Anpfiff ist am Montag, dem 5. Oktober um 20.45 Uhr im Vaduzer Rheinparkstadion. Möglich macht das ein neues, verlängertes Länderspielfenster. Damit steht der Nationalelf ein straffes Programm bevor. Zwischen Ende September und Anfang Oktober absolviert die Mannschaft gleich 4 Länderspiele. Spiele in kurzer Folge. Den Auftakt macht die Heimpartie gegen Litauen am 24. September. Das Sicherheitsgefühl in Liechtenstein bleibt auf einem Spitzenwert. Laut dem aktuellen Liebarometer bewerten 91% der Menschen die Lage im Land als gut. Dennoch verändert sich die Risikowahrnehmung spürbar. Während physische Gefahren in den Hintergrund rücken, wächst die Sorge vor Kriminalität im Netz. Für 74% der Befragten stellen Cyberangriffe aktuell die größte Bedrohung dar. Zudem fürchten sich die Menschen zunehmend vor einer gesellschaftlichen Spaltung und einem Vertrauensverlust in die Politik. Die Vaduzer Kinderbuchautorin und Ex-Gymnasiallehrerin Maja Hofer hat ein neues Werk veröffentlicht. Der Sammelband Livia und Silver in der Unterwelt ist im April erschienen und vereint 2 Abenteuer. Darin reisen Zwillinge durch ein magisches Tor, um das verschwundene Licht zurückzuholen. Das Buch richtet sich an Kinder ab 8 Jahren. Hofer verpackt in der spannenden Geschichte gekonnt und altersgerecht wichtige Themen wie Mut, Freundschaft und den Umgang mit Ängsten. Das liechtensteinische Obergericht hat die Verurteilung eines Unternehmers wegen Behördenbeleidigung und Verkehrsverstößen bestätigt. Der Mann hatte im Januar überlange Baumstämme ohne Bewilligung transportiert. Als die Landespolizei ein Foto des Transports im Internet veröffentlichte, beleidigte der Fahrer die Beamten auf Instagram. Seine Verteidigung berief sich vergeblich auf die Meinungsfreiheit. Das Gericht wies dieses Argument klar zurück. Damit bleibt es bei der verhängten Strafe. Der Mann muss eine Busse von 500 Franken sowie eine bedingte Geldstrafe zahlen. Jetzt das Wetter. Kenny?
1: In Vaduz liegen die Temperaturen aktuell bei rund 24 Grad. Der heutige Bereich reicht von etwa 19 bis 28 Grad. Es gibt zwar immer wieder längere sonnige Phasen, die Luft ist allerdings drückend schwül. Damit wächst die Gefahr für kräftige Platzregen und Gewitter, bei denen auch Sturmböen und Hagel mitmischen können. Der Wettereindruck ist dementsprechend unruhig und sehr wechselhaft. Am Samstag setzt sich dieses Bild nahtlos fort. Bei Werten zwischen 17 und 26 Grad wechseln sich Sonnenschein, Schauer und teils kräftige Gewitter ab. Der Sonntag bringt dann eine spürbare Abkühlung auf 15 bis angenehme 23 Grad. Anfangs fällt aus dichten Wolken noch etwas Regen, bevor der Himmel von Norden her immer weiter aufbricht und der Sonne wieder mehr Platz macht.
2: Derzeit liegen keine Meldungen vor. Gute Reise!

Das Konfetti von Kool & The Gang liegt noch auf dem Studioboden. Viertel nach elf, der Trubel legt sich und eine einzelne Akustikgitarre übernimmt. Cat Stevens, Father.

Das war Back to Black von Amy Winehouse. Beim Vaduz Sounds Festival gibt's am 25. Juli ein echtes Heimspiel. The Lamperts bringen Country, Folkrock und Bluegrass auf den Museumsplatz. Roger Schedalik und seine Jungs schlüpfen als Cousins aus Oklahoma mit liechtensteinischen Wurzeln. Humor, mehrstimmiger Gesang und treibende Rhythmen mitten im Zentrum. Wenn du kommst, wirst du lachen. Es ist 20 nach 11 und gleich gibt's Piano

Der Pianoman klappt sein Instrument zu. Ein markanter Rhythmuswechsel übernimmt das Studio, getrieben von einem Basslauf, der Musikgeschichte schrieb. Queen mit Another One Bites the Dust.

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1: Präzise informiert, die Stimme von Niki Stettler präsentiert die KI-News Hallo. Heftige Gewitter mit Hagel und Sturmböen sind über die Schweiz gezogen. Besonders im Kanton Zürich hielt das Unwetter die Einsatzkräfte mit über 500 Notrufen auf Trab. Auch aus Bern und dem nahen Frauenfeld wurden Schäden gemeldet. Trotz des Regens bleibt die Trockenheit ein Thema. In Zürich, St. Gallen, Glarus und Uri treten strikte Feuer- und Grillverbote in Kraft. Zudem breiten sich in vielen Seen durch die Sommerhitze Blaualgen aus, die für Hunde gefährlich sind. Plug-in-Hybride boomen, doch die Ökobilanz hat einen Haken. Eine aktuelle EMPA-Studie belegt, im Straßenverkehr schlucken die Wagen im Schnitt 5-mal so viel Treibstoff wie in der Theorie. Seit 2021 klafft diese Lücke immer weiter auf. Sobald die Temperaturen sinken und die Heizung läuft, schmilzt die elektrische Reichweite um fast die Hälfte. Das hohe Fahrzeug

Fahrzeuggewicht tut sein Übriges, der Verbrennungsmotor übernimmt. Die Autobranche hält dagegen, wer konsequent an die Steckdose geht, fahre auch im Alltag grün.

Nach Purple Rain von Prince weiter mit einer Meldung. Der Kultursommer Burg Gutenberg bringt heute Abend Blasmusik vom Feinsten. Ab 19.30 Uhr gastiert Vera Blech zum ersten Mal in Liechtenstein. 7 Spitzenprofis, bekannt für ihren unverwechselbaren Stil und energiegeladene Shows. Ein handwerklich brillantes Programm, quer durch alle Genres. Freu dich drauf, ich bin kurz nach 11:30 live bei euch. Und gleich geht's weiter mit Mrs. Robinson von Simon & Garfunkel.

Das war Mrs. Robinson von Simon & Garfunkel. Und hier, 10 vor 12, ein kurzer Blick auf den Saisonstart. Am Sonntag trifft Aufsteiger FC Vaduz auf Lugano. Die Mission ist klar, Klassenerhalt. Mit rund 6 Millionen Franken haben die Liechtensteiner das kleinste Budget. Aber 19 Spieler blieben, die Mannschaft ist eingespielt und bereit. Da kannst du gespannt sein, während finanzstärkere Clubs sich auf dem Transfermarkt noch finden. Jetzt geht's weiter mit Roar von Katy Perry.

Katy Perry hat mit Roar ein echtes musikalisches Ausrufezeichen gesetzt. Viertel vor zwölf. Der Raum gehört jetzt einem der berühmtesten Klaviere der Popgeschichte. Elton John, Tiny Dancer.

nach Tiny Dancer von Elton John nur so zur Info. Es ist kurz vor 12 und du kannst bis zum 30. September zu den 6 vorgeschlagenen Eignungsgebieten für Windkraft in Liechtenstein Stellung nehmen. Vor allem im Rheintal sind Flächen vorgesehen, theoretisch Platz für 10 bis 20 Windräder, realistisch wohl rund 10. Erste Anlagen frühestens im Jahr 2030. Jetzt weiter mit Sharp Dressed Man von ZZ Top.

0: 12 Uhr. Was heute wichtig ist, die Stimme von Niki Stettler präsentiert die KI News. Der Spielplan der liechtensteinischen Fußballnationalmannschaft für den Herbst ist komplett. Das Team bestreitet ein zusätzliches Heimspiel gegen Gibraltar. Anpfiff ist am Montag, dem 5. Oktober um 20.45 Uhr im Vaduzer Rheinparkstadion. Möglich macht das ein neues, verlängertes Länderspielfenster. Damit steht der Nationalelf ein straffes Programm bevor. Zwischen Ende September und Anfang Oktober absolviert die Mannschaft gleich 4 Länder. Spiele in kurzer Folge. Den Auftakt macht die Heimpartie gegen Litauen am 24. September. Das Sicherheitsgefühl in Liechtenstein bleibt auf einem Spitzenwert. Laut dem aktuellen Liebarometer bewerten 91% der Menschen die Lage im Land als gut. Dennoch verändert sich die Risikowahrnehmung spürbar. Während physische Gefahren in den Hintergrund rücken, wächst die Sorge vor Kriminalität im Netz. Für 74% der Befragten stellen Cyberangriffe aktuell die größte Bedrohung dar. Zudem fürchten sich die Menschen zunehmend vor einer gesellschaftlichen Spaltung und einem Vertrauensverlust in die Politik. Die Vaduzer Kinderbuchautorin und Ex-Gymnasiallehrerin Maja Hofer hat ein neues Werk veröffentlicht. Der Sammelband Livia und Silva in der Unterwelt ist im April erschienen und vereint 2 Abenteuer. Darin reisen Zwillinge durch ein magisches Tor, um das verschwundene Licht zurückzuholen. Das Buch richtet sich an Kinder ab 8 Jahren. Hofer verpackt in der spannenden Geschichte gekonnt und altersgerecht wichtige Themen wie Mut, Freundschaft und den Umgang mit Ängsten. Das liechtensteinische Obergericht hat die Verurteilung eines Unternehmers wegen Behördenbeleidigung und Verkehrsverstößen bestätigt. Der Mann hatte im Januar überlange Baumstämme ohne Bewilligung transportiert. Als die Landespolizei ein Foto des Transports im Internet veröffentlichte, beleidigte der Fahrer die Beamten auf Instagram. Seine Verteidigung berief sich vergeblich auf die Meinungsfreiheit. Das Gericht wies dieses Argument klar zurück. Damit bleibt es bei der verhängten Strafe. Der Mann muss eine Busse von 500 Franken sowie eine bedingte Geldstrafe zahlen.
1: Gut, Niki, werfen wir doch direkt einen Blick auf die aktuellen Wetteraussichten fürs Ländle. In Vaduz liegen die Temperaturen aktuell bei rund 25 Grad. Der heutige Bereich reicht von etwa 19 bis 28 Grad. Das Wetter zeigt sich schwül. Neben längeren sonnigen Phasen braut sich am Himmel später einiges zusammen. Es muss mit kräftigen Platzregen und Gewittern gerechnet werden. Lokal auch mit Sturmböen und Hagel.

0: Der Wettereindruck ist heute sehr wechselhaft und energiegeladen. Am Samstag bleibt es bei 17 bis 26 Grad unbeständig, mit einem Mix aus Sonne und starken Gewittern. Der Sonntag bringt dann eine deutliche Beruhigung. Bei frischeren 15 bis 23 Grad fällt anfangs noch etwas Regen, bevor die Wolken rasch auflockern und mehr Platz für die Sonne machen.
1: Derzeit liegen keine Meldungen vor. Gute Reise!
2: Die Woche schwingt sich gerade über ihren höchsten Punkt. Die perfekte Kulisse für feines Essen und exzellente Musik. Hier bei Zmittag auf Radio Vaterland. Die Laune steigt spürbar und die Black Eyed Peas liefern den ultimativen Soundtrack dazu mit Let's Get It Started.

kurz nach 12. Nach Single Ladies von Beyoncé ein kurzes, ernstes Update für dich. Geplante Windräder in Liechtenstein könnten Vogelschutz und Fledermäuse gefährden. Ein Gutachten sieht in Balzers und Rogel hohes Konfliktpotenzial. Dort wären umfangreiche Schutzmaßnahmen nötig. Schaan, Vaduz und Triesen gelten weniger kritisch. Und jetzt geht's weiter mit Ventura.

Stevie Wonder hinterlässt hier die perfekte sonnige Grundlage. Kurz vor 12:30 zieht das Tempo im Studio aber spürbar an. Es geht schnurstracks auf die Tanzfläche, mit den B-52s und

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1: Hallo aus der Redaktion. Hier sind die KI-News mit der Stimme von Niki Stettler. Heftige Gewitter mit Hagel- und Sturmböen sind über die Schweiz gezogen. Besonders im Kanton Zürich hielt das Unwetter die Einsatzkräfte mit über 500 Notrufen auf Trab. Auch aus Bern und dem nahen Frauenfeld wurden Schäden gemeldet. Trotz des Regens bleibt die Trockenheit ein Thema. In Zürich, St. Gallen, Glarus und Uri treten strikte Feuer- und Grillverbote in Kraft. Zudem breiten sich in vielen Seen durch die Sommerhitze Blaualgen aus, die für Hunde gefährlich sind. Plug-in-Hybride boomen, doch die Ökobilanz hat einen Haken. Eine aktuelle EMPA-Studie belegt, im Straßenverkehr schlucken die Wagen im Schnitt fünfmal so viel Treibstoff wie in der Theorie. Seit 2021 klafft diese Lücke immer weiter auf. Sobald die Temperaturen sinken und die Heizung läuft, schmilzt die elektrische Reichweite um fast die Hälfte. Das hohe Fahrzeuggewicht tut sein Übriges, der Verbrennungsmotor übernimmt. Die Autobranche hält dagegen, wer konsequent an die Steckdose geht, fahre auch im Alltag grün. Das war das Neueste aus der Nachrichtenredaktion.

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Das war Half of My Heart von Michael Schulte und Austies. Kurz nach 12:30. Noch was für dich. Das liechtensteinisch-berlinerische Duo Noobs veröffentlicht heute Listen Kid, ein Stück über die Kindheit der Sängerin im indischen Himalaya und erster Vorgeschmack auf ihr zweites Album Cat Café. Für die 7 neuen Songs zogen sie nach Berlin und arbeiteten auch in Studios in Eschen. Die weiteren Stücke erscheinen im Abstand von je 6 Wochen. Und jetzt zusammen von Die Fantastischen Clouseau 4.

Hansen hinterlässt mit Mimbop ordentlich Wirbel im Studio. Diese Energie fangen wir jetzt mit einer wunderbar unaufgeregten Akustikgitarre wieder ein. Jack Johnson, Better Together. 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

0: Die entspannte Akustikgitarre von Jack Johnson verabschiedet sich. Kurz vor eins übernimmt jetzt ein herrlich schräger Rhythmus das Kommando im Studio. AJR mit Weak.
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0: von 13 Uhr. Willkommen zur Übersicht. KI-News mit der Stimme von Niki Stettler am Mikrofon. In Schaan hat am Donnerstagmorgen der neue Bura Lada eröffnet. Der Hofladen an der Landstraße bietet ausschließlich regionale Produkte aus Liechtenstein an. Dank dem Verein Feldfreunde können Kunden nun zentral Käse, Gemüse oder Fleisch einkaufen, anstatt von Hof zu fahren. Aktuell beteiligen sich 12 heimische Produzenten mit rund 80 Artikeln an dem Projekt. Der Selbstbedienungsladen ist täglich von 8 bis 20 Uhr geöffnet. Vorerst läuft das Konzept für eine Testphase von 3 Monaten. Der Spielplan der liechtensteinischen Fußballnationalmannschaft für den Herbst ist komplett. Das Team bestreitet ein zusätzliches Heimspiel gegen Gibraltar. Anpfiff ist am Montag, dem 5. Oktober um 20.45 Uhr im Vaduzer Rheinparkstadion. Möglich macht das ein neues, verlängertes Länderspielfenster. Damit steht der Nationalelf ein straffes Programm bevor. Zwischen Ende September und Anfang Oktober absolviert die Mannschaft gleich 4 Länderspiele in kurzer Folge. Den Auftakt macht die Heimpartie gegen Litauen am 24. September. Das Sicherheitsgefühl in Liechtenstein bleibt auf einem Spitzenwert. Laut dem aktuellen Liebarometer bewerten 91% der Menschen die Lage im Land als gut. Dennoch verändert sich die Risikowahrnehmung spürbar. Während physische Gefahren in den Hintergrund rücken, wächst die Sorge vor Kriminalität im Netz. Für 74% der Befragten stellen Cyberangriffe aktuell die größte Bedrohung dar. Zudem fürchten sich die Menschen zunehmend vor einer gesellschaftlichen Spaltung und einem Vertrauensverlust in die Politik. Die Vaduzer Kinderbuchautorin und Ex-Gymnasiallehrerin Maja Hofer hat ein neues Werk veröffentlicht. Der Sammelband Livia und Silva in der Unterwelt ist im April erschienen und vereint 2 Abenteuer. Darin reisen Zwillinge durch ein magisches Tor, um das verschwundene Licht zurückzuholen. Das Buch richtet sich an Kinder ab 8 Jahren. Hofer verpackt in der spannenden Geschichte gekonnt und altersgerecht wichtige Themen wie Mut, Freundschaft und den Umgang mit Ängsten. Soweit die Nachrichten. Kenny, wie geht's dem Wetter?
1: In Vaduz liegen die Temperaturen aktuell bei rund 25 Grad. Der heutige Bereich reicht von etwa 19 bis 28 Grad. Das Wetter zeigt sich insgesamt schwülwarm. Neben längeren Sonnenphasen braut sich am Himmel einiges zusammen. Es muss jederzeit mit teils kräftigen Platzregen, Sturmböen und lokal auch mit Hagel gerechnet werden. Der Wettereindruck ist dementsprechend wechselhaft und unruhig. Am Samstag bewegen sich die Werte zwischen 17 und 26 Grad. Die Luft bleibt weiterhin schwül. Dabei wechseln sich Sonne und kräftige Gewitter ab. Der Sonntag bringt dann bei 15 bis 23 Grad eine schwülwarme

0: spürbare Erfrischung. Anfängliche Regenschauer ziehen zügig ab. Der Himmel lockert auf und die Sonne kommt wieder häufiger zum Vorschein.
1: Klare Straßen, keine Staus, sicher ankommen.
2: Die Woche kippt langsam aber sicher in ihre zweite entspannte Hälfte. Genau der richtige Moment für eine musikalische Pause hier im Zmittag auf Radio Vaterland. Am Mikrofon ist Eva Wehner-Weser mit der passenden Wohlfühlmusik. Den Anfang macht Kamrat mit Friends.

Weather with Hugh bringt das eigene Mikroklima direkt mit. Im Studio bleibt die Laune jedenfalls ungetrübt und absolut sonnig. Nahtlos weiter geht es mit Gracie Abrams und That's So True.

Das Pfeifen von Bob Sinclair bleibt garantiert noch im Ohr. Die Stimmung bleibt weit oben, es wird nur eine Spur frecher. Olly Murs und Flo Rida mit Troublemaker.

kalifornische Brandung der Beach Boys zieht sich langsam zurück. Der musikalische Sommer bleibt aber mit einer ordentlichen Portion Groove direkt im Studio. Doja Cat und SZA, Kiss Me More.

Der zuckersüße Rhythmus von Doja Cat und SZA verabschiedet sich. Kurz vor 2:30 wird es musikalisch absolut grenzenlos. Coldplay, Little Sims und Burna Boy tun sich zusammen

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1: Willkommen zu den KI-News. Am Mikrofon ist die Stimme von Niki Stettler. Hallo. Heftige Gewitter mit Hagel- und Sturmböen sind über die Schweiz gezogen. Besonders im Kanton Zürich hielt das Unwetter die Einsatzkräfte mit über 500 Notrufen auf Trab. Auch aus Bern und dem nahen Frauenfeld wurden Schäden gemeldet. Trotz des Regens bleibt die Trockenheit ein Thema. In Zürich, St. Gallen, Glarus und Uri treten strikte Feuer- und Grillverbote in Kraft. Zudem breiten sich in vielen Seen durch die Sommerhitze Blaualgen aus, die für Hunde gefährlich sind. Der Zürcher Hauptbahnhof bleibt eine Großbaustelle. Aktuell wird der Nordtrakt für rund 45 Millionen Franken aufwendig saniert. Er soll künftig optisch dem Südtrakt gleichen. Die Bauarbeiten bei laufendem Betrieb sind allerdings eine logistische Herausforderung. Täglich strömen rund 500.000 Menschen durch den Bahnhof. Das führt zu Verzögerungen. Die Eröffnung der neuen Verkaufsflächen musste bereits zweimal verschoben werden. Die Fertigstellung ist nun für das Jahr 2027 geplant, soweit das Aktuellste.

Das war What You Know von Two Door Cinema Club. Am 25. Juli gibt's beim Vaduz Sounds Festival ein Heimspiel. The Lamperts bringen Country, Folk Rock und Bluegrass auf die Hauptbühne am Museumsplatz. Die Truppe um Musikschuldirektor Roger Schedalik schlüpft lustig in die Rolle amerikanischer Cousins aus Oklahoma mit liechtensteinischen Wurzeln. Freu dich auf Humor, mehrstimmigen Gesang und treibende Rhythmen mitten im Zentrum. Jetzt aber weiter mit Electric Avenue von Eddie Grant.

Das war Lucky von Jason Mraz und Corby Kelley. Es ist 14:45 und heute Abend, am Freitag, beim Kultursommer Burg Gutenberg gibt's Blasmusik der Spitzenklasse. Ab 19.30 Uhr gastiert erstmals in Liechtenstein die Tiroler Formation Viera Blech. 7 Profimusiker, unverkennbarer Stil, energiegeladene Auftritte, Woodstock der Blasmusik inklusive. Ein stilsicheres Konzerterlebnis quer durch alle Genres. Sichere dir dein Ticket online beim Kulturtreff. Und jetzt weiter mit My Love von Route 44 featuring Jess Glynn.

Nach My Love von Route 44 featuring Jess Glynn ein kurzer Sportblick. Am Sonntag startet Aufsteiger FC Vaduz gegen Lugano. Die Mission ist klar, Klassenerhalt. Mit rund 6 Millionen Budget die kleinsten Mittel. Doch 19 verbliebene Spieler bedeuten eingespielte Stabilität, während die finanzstärkeren Teams noch am Transferpacken sind. Bleibt dran, gleich kommt Ghostbusters von Ray Parker Jr. Und ja,

Nach Ghostbusters noch kurz ein Thema. Die liechtensteinische Regierung hat einen Entwurf für mögliche Windkraftstandorte vorgestellt. Bis zum 30. September kannst du Stellung nehmen. Vorgesehen sind 6 Eignungsgebiete, vorwiegend im Rheintal, weil die Alpen wegfallen. Theoretisch wäre Platz für 10 bis 20 Windräder. Realistischerweise rechnet man mit rund 10. Erste Anlagen könnten frühestens im Jahr 2030 ans Netz gehen. Jetzt weiter mit Ain't Nobody von

0: 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Die KI-News mit mir, der Stimme von Niki Stettler, hallo. In Schaan hat am Donnerstagmorgen der neue Bura-Lader eröffnet. Der Hofladen an der Landstraße bietet ausschließlich regionale Produkte aus Liechtenstein an. Dank dem Verein Feldfreunde können Kunden nun zentral Käse, Gemüse oder Fleisch einkaufen, anstatt von Hof zu Hof zu fahren. Aktuell beteiligen sich 12 heimische Produzenten mit rund 80 Artikeln an dem Projekt. Der Selbstbedienungsladen ist täglich von 8 bis 20 Uhr geöffnet. Vorerst läuft das Konzept für eine Testphase von 3 Monaten. Der Spielplan der liechtensteinischen Fußballnationalmannschaft für den Herbst ist komplett. Das Team bestreitet ein zusätzliches Heimspiel gegen Gibraltar. Anpfiff ist am Montag, dem 5. Oktober um 20.45 Uhr im Vaduzer Rheinparkstadion. Möglich macht das ein neues, verlängertes Länderspielfenster. Damit steht der Nationalelf ein straffes Programm bevor. Zwischen Ende September und Anfang Oktober absolviert die Mannschaft gleich 4 Länderspiele in kurzer Folge. Den Auftakt macht die Heimpartie gegen Litauen am 24. September. Die VP Bank hat von der internationalen Ratingagentur Moody's erstklassige Noten erhalten. Mit den Einstufungen A1 und A2 bescheinigt die Agentur dem Finanzinstitut eine starke Kapitaldecke und hohe Stabilität. Diese positive Bewertung vom Donnerstag ist für die Bank ein zentraler strategischer Meilenstein. Sie ist die zwingende Voraussetzung, um künftig auf dem liechtensteinischen Pfandbriefmarkt aktiv zu werden. Über das neu gegründete Pfandbriefinstitut plant die VP Bank, eigene Pfandbriefe herauszugeben und sich dadurch am Kapitalmarkt noch breiter aufzustellen. Das Sicherheitsgefühl in Liechtenstein bleibt auf einem Spitzenwert. Laut dem aktuellen Liebarometer bewerten 91% der Menschen die Lage im Land als gut. Dennoch verändert sich die Risikowahrnehmung spürbar. Während physische Gefahren in den Hintergrund rücken, wächst die Sorge vor Kriminalität im Netz. Für 74% der Befragten stellen Cyberangriffe aktuell die größte Bedrohung dar. Zudem fürchten sich die Menschen zunehmend vor einer gesellschaftlichen Spaltung und einem Vertrauensverlust in die Politik.
1: In Vaduz liegen die Temperaturen aktuell bei rund 25 Grad. Der heutige Bereich reicht von etwa 19 bis 28 Grad. Das Wetter zeigt sich insgesamt schwülwarm. Neben längeren Sonnenphasen braut sich am Himmel einiges zusammen. Es muss jederzeit mit teils kräftigen Platzregen, Sturmböen und lokal auch mit Hagel gerechnet werden. Der Wettereindruck ist dementsprechend wechselhaft und unruhig. Am Samstag bewegen sich die Werte zwischen 17 und 26 Grad. Die Luft bleibt weiterhin schwül. Dabei wechseln sich Sonne und kräftige Gewitter ab. Der Sonntag bringt dann bei 15 bis 23 Grad eine spürbare Erfrischung. Anfängliche Regenschauer ziehen zügig ab. Der Himmel lockert auf und die Sonne kommt wieder häufiger zum Vorschein.
2: Derzeit liegen keine Meldungen vor. Gute Reise!
3: Die Woche balanciert exakt in der Mitte und liefert frischen Schwung für den Nachmittag. Hier im Marktplatz sorgt der Vaterlandmix jetzt für die perfekte musikalische Vielfalt quer durch alle Genres. Den leuchtenden Auftakt macht Ellie Goulding mit Light.

Beyoncé tauscht den Cowboy-Hut gegen pure Nostalgie. Kurz nach zwei füllt eine wunderbar unbeschwerte Melodie den Raum. Den musikalischen Zeitsprung in die 60er übernimmt jetzt charmant Drafi Deutscher mit Cinderella Baby.

Das war London Calling von The Clash. Bleibt dran, 14:15 hier bei Radio Vaterland. 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Jetzt weiter mit Sure Thing von Miguel.

Das war Sure Thing von Miguel. Und hey, 20 nach 2. Noch ein Tipp für den Summertreff im Städtle. Heute Abend spielt die One-Man-Band Caffeinated Rock'n'Roll live. Nanas Foodbike sorgt für Essen, der Eintritt ist frei. Der Summertreff bleibt bis zum 2. August offen mit Sandfläche, Bücherschrank und Pingpong. Komm vorbei, genieße den Sommer. Jetzt Wellenreiten 54 von Sportfreunde Stiller.

Das Surfbrett der Sportfreunde Stiller trocknet nach dem Wellenreiten 54 langsam ab. Kurz vor 2:30 übernimmt dafür eine wunderbar verspielte Basslinie das Ruder. MGMT mit Weekend Wars.

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1: Kurz reingehört, die Stimme von Niki Stettler mit den neuesten KI-News. Hallo. Heftige Gewitter mit Starkregen, Hagel und Sturmböen sind am späten Nachmittag und Abend über die Schweiz hinweggezogen und haben erhebliche Schäden angerichtet. Besonders stark getroffen hat es den Kanton Zürich. Dort musste die Feuerwehr wegen überfluteter Gebäude und umgestürzter Bäume rund 550 Mal ausrücken. In Ilnau-Effretikon riss der Sturm sogar ein Hausdach ab. Auch im Kanton Bern gingen Dutzende Notrufe ein. Trotz der lokalen Unwetter treten in mehreren Kantonen ab heute und morgen strikte Feuerverbote in Kraft. Der Zürcher Hauptbahnhof bleibt eine Großbaustelle. Aktuell wird der Nordtrakt für rund 45 Millionen Franken aufwendig saniert. Er soll künftig optisch dem Südtrakt gleichen. Die Bauarbeiten bei laufendem Betrieb sind allerdings eine logistische Herausforderung. Täglich strömen rund 500.000 Menschen durch den Bahnhof. Das führt zu Verzögerungen. Die Eröffnung der neuen Verkaufsflächen musste bereits zweimal verschoben werden. Die Fertigstellung ist nun für das Jahr 2027 geplant. Das waren die aktuellen Meldungen.

Der Summerwein ist ausgetrunken. 20 vor 3, die Gläser sind abgeräumt und die Lautsprecher verlangen jetzt nach einer ordentlichen Portion britischem Kratzen in der Stimme. Rod Stewart,

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Das eingeforderte Herz von Wolfgang Petri bleibt wohl vorerst verschwunden. Kurz vor drei wird stattdessen schon mal heimlich die abendliche Beleuchtung hochgefahren. Ted Harold mit Moonlight.

0: 14 Uhr. Hallo und willkommen, die Stimme von Niki Stettler führt Sie durch die KI-News. In Schaan hat am Donnerstagmorgen der neue Bura Lada eröffnet. Der Hofladen an der Landstraße bietet ausschließlich regionale Produkte aus Liechtenstein an. Dank dem Verein Feldfreunde können Kunden nun zentral Käse, Gemüse oder Fleisch einkaufen, anstatt von Hof zu fahren. Aktuell beteiligen sich 12 heimische Produzenten mit rund 80 Artikeln an dem Projekt. Der Selbstbedienungsladen ist täglich von 8 bis 20 Uhr geöffnet. Vorerst läuft das Konzept für eine Testphase von 3 Monaten. Die VP Bank hat von der internationalen Ratingagentur Moody's erstklassige Noten erhalten. Mit den Einstufungen A1 und A2 bescheinigt die Agentur dem Finanzinstitut eine starke Kapitaldecke und hohe Stabilität. Diese positive Bewertung vom Donnerstag ist für die Bank ein zentraler strategischer Meilenstein. Sie ist die zwingende Voraussetzung, um künftig auf dem liechtensteinischen Pfandbriefmarkt aktiv zu werden. Über das neu gegründete Pfandbriefinstitut plant die VP Bank, eigene Pfandbriefe herauszugeben und sich dadurch am Kapitalmarkt noch breiter aufzustellen. Der Spielplan der liechtensteinischen Fußballnationalmannschaft für den Herbst ist komplett. Das Team bestreitet ein zusätzliches Heimspiel gegen Gibraltar. Anpfiff ist am Montag, dem 5. Oktober um 20.45 Uhr im Vaduzer Rheinparkstadion. Möglich macht das ein neues, verlängertes Länderspielfenster. Damit steht der Nationalelf ein straffes Programm bevor. Zwischen Ende September und Anfang Oktober absolviert die Mannschaft gleich 4 Länderspiele in kurzer Folge. Den Auftakt macht die Heimpartie gegen Litauen am 24. September. Das Sicherheitsgefühl in Liechtenstein bleibt auf einem Spitzenwert. Laut dem aktuellen LIBarometer bewerten 91% der Menschen die Lage im Land als gut. Dennoch verändert sich die Risikowahrnehmung spürbar. Während physische Gefahren in den Hintergrund rücken, wächst die Sorge vor Kriminalität im Netz. Für 74% der Befragten stellen Cyberangriffe aktuell die größte Bedrohung dar. Zudem fürchten sich die Menschen zunehmend vor einer gesellschaftlichen Spaltung und einem Vertrauensverlust in die Politik. Soweit die Nachrichten. Kenny, wie geht's dem Wetter?
1: In Vaduz liegen die Temperaturen aktuell bei rund 25 Grad. Der heutige Bereich reicht von etwa 19 bis 30 Grad. Das Wetter zeigt sich heute von seiner sehr schwülen Seite. Zwar gibt es immer wieder längere sonnige Phasen, am Himmel braut sich jedoch einiges zusammen. Es muss mit kräftigen Platzregen und Gewittern gerechnet werden. Lokal sind auch Sturmböen und Hagel möglich. Insgesamt erwartet uns also ein unruhiger und stark wechselhafter Wettereindruck. Am Samstag geht es bei Werten zwischen 17 und 26 Grad ähnlich weiter. Neben Sonnenschein drohen erneut Schauer und teils kräftige Gewitter. Der Sonntag bringt dann die ersehnte Entspannung. Bei kühleren 15 bis 23 Grad fällt anfangs noch etwas Regen, bevor die Wolken auflockern und die Luft spürbar frischer wird.
2: Derzeit liegen keine Verkehrsnachrichten vor. Eine sichere Reise zu jeder Zeit.

0: Kurz nach drei verfliegt die aufgedrehte Energie von Lisa Loeb. Die musikalische Temperatur im Studio sinkt spürbar um ein paar Grad. Doch die Atmosphäre bleibt wunderbar dicht. Zürich West übernimmt mit Winterhalle.
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Die Warband ist vom Mond zurück. Kurz vor 4:30 hat die Schwerkraft das Studio wieder fest im Griff. Denn OneRepublic nehmen direkt ordentlich Anlauf für Run.

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1: Informativ, digital, aktuell, KI News mit der Stimme von Niki Stettler. Heftige Gewitter mit Starkregen, Hagel- und Sturmböen sind am späten Nachmittag und Abend über die Schweiz hinweggezogen und haben erhebliche Schäden angerichtet. Besonders stark getroffen hat es den Kanton Zürich. Dort musste die Feuerwehr wegen überfluteter Gebäude und umgestürzter Bäume rund 550 Mal ausrücken. In Ilnau-Effretikon riss der Sturm sogar ein Hausdach ab. Auch im Kanton Bern gingen Dutzende Notrufe ein. Trotz der lokalen Unwetter treten in mehreren Kantonen ab heute und morgen strikte Feuerverbote in Kraft. Die Schweiz schließt sich einer NATO-Partnerschaft zur gemeinsamen Beschaffung von Munition an. Insgesamt beteiligen sich 27 Staaten an diesem Abkommen. Das Ziel ist klar: Durch größere Bestellmengen sollen die Kosten gesenkt und die Lieferfristen deutlich verkürzt werden. Zudem öffnet der Schritt lukrative Türen für die heimische Rüstungsindustrie. Laut dem Bundesamt für Rüstung ist der Beitritt strikt mit der Schweizer Neutralität vereinbar. Sollte ein Partnerland in einen bewaffneten Konflikt geraten, kann Bern die Vereinbarung jederzeit beenden. Soweit die Nachrichten.

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1: Ob musikalisch wirklich alles nur geklaut war, bleibt ein Geheimnis der Prinzen. Sicher ist aber, dass kurz vor vier absolut keine Grenzen mehr existieren. Two Unlimited übernehmen mit

0: 16 Uhr. Einen schönen guten Tag, die Stimme von Niki Stettler hier mit den KI-News. Die geopolitische Lage verändert das Reiseverhalten in Liechtenstein. Wegen der Konflikte im Nahen Osten steht die Sicherheit bei der Urlaubsplanung nun an erster Stelle. In den heimischen Reisebüros wird spürbar zurückhaltender und oft sehr kurzfristig gebucht. Dennoch halten gut 80% an ihren Ferienplänen fest. Hoch im Kurs bleiben klassische Badeferien am Mittelmeer und Reisen in den kühlen Norden. Zudem weichen viele auf Urlaubsziele aus, die bequem mit dem eigenen Auto erreichbar sind. Beim Fahrdut Sounds Festival steht am 25. Juli ein lokales Highlight auf dem Programm. Die heimische Band The Lamperts bringt eine lebhafte Mischung aus Country, Folkrock und Bluegrass auf die Hauptbühne am Museumsplatz. Für diesen Auftritt schlüpfen die Musiker rund um Musikschuldirektor Roger Sedalik traditionell in die Rolle amerikanischer Cousins mit liechtensteinischen Wurzeln. Mitten im Vaduzer Zentrum verspricht dies einen energiegeladenen Konzertabend, der mit viel Humor, mehrstimmigem Gesang und treibenden Rhythmen überzeugt. Hochkarätige Blasmusik steht heute Abend auf dem Programm des Kultursommers auf Burg Gutenberg. Zum ersten Mal überhaupt gastiert die Tiroler Formation Vierer Blech in Liechtenstein. Ab 19.30 Uhr bringen die 7 Profimusiker ihren unverkennbaren und energiegeladenen Stil auf die Bühne. Die Gruppe feierte bereits beim renommierten Woodstock der Blasmusik große Erfolge und verspricht ein musikalisches Erlebnis quer durch alle Genres. Eintrittskarten für das Konzert sind online über den Kulturtreff erhältlich. Am kommenden Sonntag startet der Aufsteiger FC Vaduz gegen Lugano in die neue Saison der Super League. Das klare Ziel der Liechtensteiner lautet Klassenerhalt. Mit einem Budget von rund 6 Millionen Franken hat der Verein zwar die geringsten Mittel der Liga, punktet aber mit Kontinuität. Die Kaderplanung ist bereits abgeschlossen, 19 Spieler der vergangenen Saison sind geblieben. Damit geht eine bestens eingespielte Mannschaft ins Rennen, während sich die finanzstärkere Konkurrenz auf dem Transfermarkt noch finden muss. Das waren die Nachrichten. Jetzt das Wetter mit Kenny.
1: In Vaduz messen wir an diesem schwülen Abend noch warme 25 Grad. Die Luft ist energiegeladen, daher muss jederzeit mit teils kräftigen Platzregen und Gewittern gerechnet werden. Auch lokale Sturmböen und Hagel sind dabei nicht ausgeschlossen. In der Nacht kühlt es mit weiteren Schauern auf 19 Grad ab. Am Samstag bleibt es bei 17 bis 26 Grad wechselhaft. Neben sonnigen Phasen brauen sich in der feuchtwarmen Luft erneut Schauer und Gewitter zusammen. Der Sonntag bringt dann Wetterberuhigung. Nach etwas Morgenregen reißt der Himmel auf und wir atmen bei frischeren 15 bis angenehmen 23 Grad richtig gut durch.
2: Derzeit liegen keine Meldungen vor. Gute Reise.
3: Die Luft knistert förmlich vor Vorfreude auf die anstehenden freien Tage. Die perfekte Energie für die Sendung Feierabend hier bei Radio Vaterland. Am Mikrofon ist Sandro Kalbera. Der Soundtrack für ein grandioses Wochenende startet genau jetzt mit purem Rhythmus. Stevie Wonder mit Sir Duke.

Eben hat Justin Timberlake das Studio noch fast zum Beben gebracht. Jetzt weicht die sprudelnde Pop-Energie bei Radio Vaterland einer absolut erdigen jamaikanischen Seele. Bob Marley mit No Woman, No Cry. No.

nach Kingston Town ist beendet. 20 nach 4. Die Koffer bleiben aber direkt gepackt, denn Empire of the Sun sorgen jetzt für einen völlig schwerelosen Spaziergang. Walking on a Dream.

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1: Sie hören die Stimme von Niki Stettler mit den aktuellen KI-News. Hallo. Heftige Gewitter mit Starkregen, Hagel und Sturmböen sind am späten Nachmittag und Abend über die Schweiz hinweggezogen und haben erhebliche Schäden angerichtet. Besonders stark getroffen hat es den Kanton Zürich. Dort musste die Feuerwehr wegen überfluteter Gebäude und umgestürzter Bäume rund 550 Mal ausrücken. In Ilnau-Effretikon riss der Sturm sogar ein Hausdach ab. Auch im Kanton Bern gingen Dutzende Notrufe ein. Trotz der lokalen Unwetter treten in mehreren Kantonen ab heute und morgen strikte Feuerverbote in Kraft. Die Schweiz schließt sich einer NATO-Partnerschaft zur gemeinsamen Beschaffung von Munition an. Insgesamt beteiligen sich 27 Staaten an diesem Abkommen. Das Ziel ist klar: Durch größere Bestellmengen sollen die Kosten gesenkt und die Lieferfristen deutlich verkürzt werden. Zudem öffnet der Schritt lukrative Türen für die heimische Rüstungsindustrie. Laut dem Bundesamt für Rüstung ist der Beitritt strikt mit der Schweizer Neutralität vereinbar. Sollte ein Partnerland in einen bewaffneten Konflikt geraten, kann Bern die Vereinbarung jederzeit beenden. Soweit die Nachrichten.

Kygos Firestone knistert leise nach. Kurz nach 4:30 wird das Tempo im Studio deutlich angezogen. Kenny Loggins sorgt mit Footloose jetzt für absolute Bewegungsfreude.

Das war Footloose von Kenny Loggins. Schade News. Die 16-jährige Sprinterin Fiona Matt muss ihren 100-Meter-Start bei der U18-EM in Rieti wegen einer muskulären Reizung absagen. Trotz Reise und Behandlung in Italien reichte die Zeit nicht zur Genesung. Kopf hoch, Fiona. Drück ihr die Daumen für die Schweizer Meisterschaften Anfang September. 20 vor 5 hier bei Radio Vaterland. Jetzt How Sweet It Is von Marvin Gaye.

Dampf bei Radio Vaterland. Marvin Gaye hinterlässt eine wunderbare Portion Soul, die jetzt nahtlos in pulsierenden Groove übergeht. Die Tanzfläche gehört Sherilyn und Got to be Real.

Das war Wake Me Up von Avicii featuring Allo Black. Bevor du gleich Shivers von Ed Sheeran hörst, das liechtensteinisch-berlinerische Duo Noobs hat heute Listen Kid veröffentlicht, das von der Kindheit der Sängerin im indischen Himalaya erzählt. Es ist der erste Vorgeschmack auf ihr zweites Album Cat Café. Für die Produktion der 7 neuen Lieder zogen sie nach Berlin, arbeiteten aber auch mit Studios in Eschen. Die übrigen Songs erscheinen alle 6 Wochen.

Hallo aus der Redaktion, hier sind die KI-News mit der Stimme von Niki Stettler. Die geopolitische Lage verändert das Reiseverhalten in Liechtenstein. Wegen der Konflikte im Nahen Osten steht die Sicherheit bei der Urlaubsplanung nun an erster Stelle. In den heimischen Reisebüros wird spürbar zurückhaltender und oft sehr kurzfristig gebucht. Dennoch halten gut 80% an ihren Ferienplänen fest. Hoch im Kurs bleiben klassische Badeferien am Mittelmeer und Reisen in den kühlen Norden. Zudem weichen viele auf Urlaubsziele aus, die bequem mit dem eigenen Auto erreichbar sind. Bitterer Rückschlag für die 16-jährige Leichtathletin Fiona Matt. Die Sprinterin verpasst die U18-Europameisterschaft im italienischen Rieti. Wegen einer Fußverletzung muss sie ihren Start über 100 Meter kurzfristig absagen. Beim Abschlusstraining am Montag zog sie sich eine muskuläre Reizung zu,

0: Trotz der Reise nach Italien und medizinischer Behandlung vor Ort reichte die Zeit für eine Genesung nicht mehr aus. Nun richtet die Athletin ihren Fokus auf das nächste große Ziel. Das sind die Schweizer Meisterschaften Anfang September. Hochkarätige Blasmusik steht heute Abend auf dem Programm des Kultursommers auf Burg Gutenberg. Zum ersten Mal überhaupt gastiert die Tiroler Formation Viererblech in Liechtenstein. Ab 19.30 Uhr bringen die 7 Profimusiker ihren unverkennbaren und energiegeladenen Stil auf die Bühne. Die Gruppe feierte bereits beim renommierten Woodstock der Blasmusik große Erfolge und verspricht ein musikalisches Erlebnis quer durch alle Genres. Eintrittskarten für das Konzert sind online über den Kulturtreff erhältlich. In Liechtenstein will eine neue Arbeitsgruppe den Lehrberuf wieder attraktiver machen. Dafür räumen Fachleute aus den Schulen und dem Schulamt mit einem hartnäckigen Vorurteil auf, dem Mythos der vielen Freizeit. Oft wird behauptet, Lehrpersonen hätten wegen der langen Sommerferien deutlich mehr freie Tage als Angestellte mit 4 oder 5 Wochen Urlaub. Eine genaue Analyse der tatsächlichen Arbeitsbelastung zeigt nun ein realistisches Bild des Schulalltags. Diese Fakten sollen das öffentliche Verständnis für den anspruchsvollen Beruf nachhaltig stärken. Soweit die Nachrichten. Kenny, wie geht's dem Wetter?
1: In Vaduz messen wir an diesem schwülen Freitagabend noch warme 25 Grad. In den kommenden Stunden brauen sich über dem Land teils kräftige Gewitter zusammen. Dabei ist jederzeit mit heftigem Platzregen, Sturmböen und lokal auch mit Hagel zu rechnen. Später in der Nacht kühlt es bei weiteren Regenschauern auf 19 Grad ab. Am Samstag geht es wechselhaft weiter. Die Luft bleibt schwül und bringt bei 17 bis 26 Grad einen Mix aus Sonne und erneuten Gewittern. Am Sonntag beruhigt sich das Wetter spürbar. Frische Nordseeluft vertreibt die letzten Schauer und sorgt bei 15 bis 23 Grad für zunehmend sonnige und sehr angenehme Stunden.
2: Derzeit liegen keine Meldungen vor. Gute Reise!
3: Hier bei Radio Vaterland läuft 17,5 TGIF mit Sandro Kalbera. Die Arbeitswoche ist geschafft. Das wohlverdiente Wochenende rückt in greifbare Nähe. Genau der richtige Moment für den passenden Soundtrack zum Abschalten und Durchatmen. Treibende Beats übernehmen jetzt nahtlos das Kommando. Weiter geht es musikalisch mit Safe and Sound von Capital Cities.

0: Kiss.
1: Nach Kiss von Prince bleiben wir im Groove. Am 25. Juli spielt beim Vaduz Sounds Festival deine heimische Band The Lamperts auf dem Museumsplatz. Musikschuldirektor Roger Schedalik und seine Jungs schlüpfen traditionell als amerikanische Cousins aus Oklahoma mit liechtensteinischen Wurzeln in ihre Rollen. Erwartet Humor, mehrstimmigen Gesang und treibende Rhythmen mitten im Zentrum. Und jetzt weiter mit Lambada von Co.

und nach Lambada von Coama ein kurzes Sportupdate für dich. Es ist 16:45. Nächsten Sonntag startet Aufsteiger FC Vaduz gegen Lugano in die Super League. Mission? Klar, Klassenerhalt. Mit rund 6 Millionen Franken haben die Liechtensteiner das kleinste Budget. Doch 19 Spieler blieben, die Mannschaft ist eingespielt und die Konkurrenz muss sich noch auf dem Transfermarkt finden. Jetzt geht's weiter mit Shine von Aswad.

damit schwenken wir aus Schein von Aswad direkt zu einem ernsten, aber mutmachenden Thema. Im Rheinparkstadion in Vaduz sparen sie Wasser mit unterirdischen Regenwassertanks, Bodenfeuchtesensoren und vollautomatischer Steuerung. Da siehst du, wie Technik hilft. Gewässert wird nur in kühlen Morgenstunden oder am Abend. Der Hauptplatz bleibt internationalen Vorgaben entsprechend. Trainingsplätze dürfen in extremen Trockenphasen auch mal braun werden. Es ist 4:15 Uhr und jetzt Mystical Magical von Benson.

damit von I Write Sins Not Tragedies weiter zu einem wichtigen Hinweis. Kurz vor 5:30, das bodennahe Ozon in Liechtenstein bleibt ein Gesundheitsproblem. Messungen in Vaduz zeigen auch im Sommer regelmäßig Überschreitungen der Grenzwerte. Alarmspitzen sind seltener, doch die mittlere Belastung bleibt hoch. Pass bei Hitze auf. Verzichte auf Sport im Freien und trink viel Wasser. Gleich danach kommt Magic von Coldplay. Call it magic.

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1: Informativ, digital, aktuell. KI-News mit der Stimme von Niki Stettler. Hitze und Trockenheit halten die Schweiz auf Trab. Die Waldbrandgefahr ist landesweit akut. Die Folge ist ein regionaler Flickenteppich an Vorschriften. Im Kanton Schaffhausen gilt ein striktes Feuer- und Feuerwerksverbot im Wald und in Waldnähe. Andere Kantone verbieten sogar den Holzkohlegrill im eigenen Garten. Polizei und Wildhüter kontrollieren die bekannten Plätze rigoros. Wer illegal grilliert, spielt im wahrsten Sinne mit dem Feuer und riskiert saftige Bussen von bis zu mehreren tausend Franken. Vor dem Gotthard-Nordportal auf der Autobahn A2 staut sich der Ferienverkehr in Richtung Süden, aktuell auf einer Länge von 9 Kilometern. Zwischen Erstfeld und Göschenen müssen Reisende mit einer Verzögerung von bis zu einer Stunde und 30 Minuten rechnen. Als Ausweichroute empfiehlt sich die Autobahn A13 über den San Bernardino-Tunnel. Auch in der Gegenrichtung nach Norden brauchen Autofahrer Geduld. Vor dem Südportal sorgt ein 3 Kilometer langer Stau für einen Zeitverlust von bis zu 30 Minuten. Das waren die aktuellen Meldungen.

Der groovige Glitzer von Tom Misch flirrt noch spürbar in der Luft. Da lohnt sich ein spontaner musikalischer Tapetenwechsel aufs Land. Peter Fox und sein Haus am See.

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1: Und nach Haus am See von Peter Fox ein kurzer Sportgruß 20 vor 6. Der Liechtensteiner Squash-Profi David Meyer bereitet sich in Vaduz intensiv auf die zweite Saisonhälfte vor. Der 25-Jährige erhält prominente Unterstützung. Der Schweizer Dimitri Steinmann, aktuell Nummer 20 der Weltrangliste, ist zu Trainingssessions da. Nach einer ruhigeren ersten Jahreshälfte plant Meyer wieder vermehrt Starts bei internationalen Turnieren. Hoffentlich motiviert dich das. Und jetzt weiter mit Don't Stop Me Now von Queen. Tonight.

Der geschmeidige Popgroove von Michael Jackson und Justin Timberlake verabschiedet sich. Kurz vor 6 prallen gleich fette Rap-Beats völlig ungebremst auf rohe Rock-Energie. Hier sind Jay-Z und Linkin Park mit Numb.

0: Hallo aus der Redaktion. Hier sind die KI-News mit der Stimme von Niki Stettler. Die geopolitische Lage verändert das Reiseverhalten in Liechtenstein. Wegen der Konflikte im Nahen Osten steht die Sicherheit bei der Urlaubsplanung nun an erster Stelle. In den heimischen Reisebüros wird spürbar zurückhaltender und oft sehr kurzfristig gebucht. Dennoch halten gut 80% an ihren Ferienplänen fest. Hoch im Kurs bleiben klassische Badeferien am Mittelmeer und Reisen in den kühlen Norden. Zudem weichen viele auf Urlaubsziele aus, die bequem mit dem eigenen Auto erreichbar sind. Bitterer Rückschlag für die 16-jährige Leichtathletin Fiona Matt. Die Sprinterin verpasst die U18-Europameisterschaft im italienischen Rieti. Wegen einer Fußverletzung muss sie ihren Start über 100 Meter kurzfristig absagen. Beim Abschlusstraining am Montag zog sie sich eine muskuläre Reizung zu. Trotz der Reise nach Italien und medizinischer Behandlung vor Ort reichte die Zeit für eine Genesung nicht mehr aus. Nun richtet die Athletin ihren Fokus auf das nächste große Ziel. Das sind die Schweizer Meisterschaften Anfang September. Hochkarätige Blasmusik steht heute Abend auf dem Programm des Kultursommers auf Burg Gutenberg. Zum ersten Mal überhaupt gastiert die Tiroler Formation Vierer Blech in Liechtenstein. Ab 19.30 Uhr bringen die 7 Profimusiker ihren unverkennbaren und energiegeladenen Stil auf die Bühne. Die Gruppe feierte bereits beim renommierten Woodstock der Blasmusik große Erfolge und verspricht ein musikalisches Erlebnis quer durch alle Genres. Eintrittskarten für das Konzert sind online über den Kulturtreff erhältlich. In Liechtenstein will eine neue Arbeitsgruppe den Lehrberuf wieder attraktiver machen. Dafür räumen Fachleute aus den Schulen und dem Schulamt mit einem hartnäckigen Vorurteil auf, dem Mythos der vielen Freizeit. Oft wird behauptet, Lehrpersonen hätten wegen der langen Sommerferien deutlich mehr freie Tage als Angestellte mit 4 oder 5 Wochen Urlaub. Eine genaue Analyse der tatsächlichen Arbeitsbelastung zeigt nun ein realistisches Bild des Schulalltags. Diese Fakten sollen das öffentliche Verständnis für den anspruchsvollen Beruf nachhaltig stärken. Das war das Neueste aus der Nachrichtenredaktion. Kenny, was sagt das Wetter?
1: In Vaduz zeigt das Thermometer an diesem schwülen Abend noch drückende 25 Grad. Die aufgeheizte Luft entlädt sich nun spürbar. Es muss mit kräftigen Platzregen und Gewittern gerechnet werden. Auch Sturmböen und Hagel mischen sich stellenweise darunter. In der Nacht beruhigt sich das Wetter bei anhaltenden Regenschauern und es kühlt auf 19 Grad ab. Der Samstag bringt uns bei 17 bis 26 Grad noch einmal wechselhafte Stunden, in denen sich Sonne und teils kräftige Gewitter die Waage halten. Am Sonntag können wir dann wieder richtig durchatmen. Nach letzten Schauern am Morgen locken die Wolken auf und eine frische Brise sorgt für sehr angenehme 15 bis 23 Grad.
2: Derzeit liegen keine Verkehrsnachrichten vor. Eine sichere Reise zu jeder Zeit.

Die schottische Gitarre von Amy MacDonald macht hier bei Radio Vaterland Platz für tanzbare Beats. Viertel nach sechs, die elektronische Energie steigt. Clean Bandit und Demi Lovato mit Solo.

20 nach 6 bei Radio Vaterland. Die elektronischen Vibes von Clean Bandit und Demi Lovato verfliegen allmählich. Jetzt übernimmt purer 80er-Charme das Studio, denn Billy Joel bringt mit Uptown Girl absolut zeitlose Energie.

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2: Jeremy Zuckers sanfte Klänge federn noch leicht nach. Kurz vor 6:30 mischt sich bei Radio Vaterland frischer Groove unter die entspannte Stimmung. Wist MC und Bees & Honey mit Show Me Love.

KI News, die Stimme von Niki Stettler am Mikrofon. Hallo. Die geopolitische Lage verändert das Reiseverhalten in Liechtenstein. Wegen der Konflikte im Nahen Osten steht die Sicherheit bei der Urlaubsplanung nun an erster Stelle. In den heimischen Reisebüros wird spürbar zurückhaltender und oft sehr kurzfristig gebucht. Dennoch halten gut 80% an ihren Ferienplänen fest. Hoch im Kurs bleiben klassische Badeferien am Mittelmeer und Reisen in den kühlen Norden. Zudem weichen viele auf Urlaubsziele aus, die bequem mit dem eigenen Auto erreichbar sind. Bitterer Rückschlag für die 16-jährige Leichtathletin Fiona Matt. Die Sprinterin verpasst die U18-Europameisterschaft im italienischen Rieti. Wegen einer Fußverletzung muss sie ihren Start über 100 Meter kurzfristig absagen. Beim Abschlusstraining am Montag zog sie sich eine muskuläre Reizung zu. Trotz der Reise nach Italien und medizinischer Behandlung vor Ort reichte die Zeit für eine Genesung nicht mehr aus. Nun richtet die Athletin ihren Fokus auf das nächste große Ziel. Das sind die Schweizer Meisterschaften Anfang September. Hochkarätige Blasmusik steht heute Abend auf dem Programm des Kultursommers auf Burg Gutenberg. Zum ersten Mal überhaupt gastiert die Tiroler Formation Vierer Blech in Liechtenstein. Ab 19.30 Uhr bringen die 7 Profimusiker ihren unverkennbaren und energiegeladenen Stil auf die Bühne. Die Gruppe feierte bereits beim renommierten Woodstock der Blasmusik große Erfolge und verspricht ein musikalisches Erlebnis quer durch alle Genres. Eintrittskarten für das Konzert sind online über den Kulturtreff erhältlich. In Liechtenstein will eine neue Arbeitsgruppe den Lehrberuf wieder attraktiver machen. Dafür räumen Fachleute aus den Schulen und dem Schulamt mit einem hartnäckigen Vorurteil auf, dem Mythos der vielen Freizeit. Oft wird behauptet, Lehrpersonen hätten wegen der langen Sommerferien deutlich mehr freie Tage.

0: als Angestellte mit 4 oder 5 Wochen Urlaub. Eine genaue Analyse der tatsächlichen Arbeitsbelastung zeigt nun ein realistisches Bild des Schulalltags. Diese Fakten sollen das öffentliche Verständnis für den anspruchsvollen Beruf nachhaltig stärken. Soweit die Nachrichten. Kenny, was macht das Wetter?
1: In Vaduz liegen die Temperaturen an diesem Abend bei schwülen 25 Grad. Die Luft ist schwer und das zeigt sich auch am Himmel. Jederzeit können sich kräftige Platzregen und Gewitter entladen, örtlich sogar mit Sturmböen und Hagel. In der Nacht kühlt es dann bei weiteren Regenschauern auf 19 Grad ab. Am Samstag geht es ähnlich unbeständig weiter. Bei Werten zwischen 17 und 26 Grad wechseln sich sonnige Phasen und teils heftige Gewitter ab. Der Sonntag bringt schließlich etwas Aufatmen. Bei 15 bis angenehmen 23 Grad ziehen anfangs noch letzte Schauer durch, bevor es vom Bodensee her zunehmend auflockert.
2: Derzeit gibt es keine Verkehrsnachrichten. Genieße die freie Fahrt.

frische Glitzer von Purple Disco Machine flirrt noch spürbar durch Studio. Genau dieser unwiderstehliche Funk bleibt direkt erhalten, wenn nun die absolute Königin übernimmt. Diana Ross mit Upside Down.

Der unverkennbare Groove von Diana Ross federt noch spürbar nach. Kurz vor 7:30 nimmt Radio Vaterland diesen Schwung nahtlos mit und reicht das Mikrofon direkt weiter an Amy Winehouse und Valerie.

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1: Was heute wichtig ist, die Stimme von Niki Stettler präsentiert die KI-News. Hitze und Trockenheit halten die Schweiz auf Trab. Die Waldbrandgefahr ist landesweit akut. Die Folge ist ein regionaler Flickenteppich an Vorschriften. Im Kanton Schaffhausen gilt ein striktes Feuer- und Feuerwerksverbot im Wald und in Waldnähe. Andere Kantone verbieten sogar den Holzkohlegrill im eigenen Garten. Polizei und Wildhüter kontrollieren die bekannten Plätze rigoros. Wer illegal grilliert, spielt im wahrsten Sinne mit dem Feuer und riskiert saftige Bussen von bis zu mehreren tausend Franken. In der Solothurner Altstadt haben Einbrecher in der Nacht auf Donnerstag ein Waffengeschäft ins Visier genommen. Sie schlugen die Schaufensterscheibe ein. Ein Polizist, der nicht im Dienst war, schritt ein und feuerte einen Schuss ab. Verletzt wurde dabei laut Polizei niemand. Die Täter ergriffen in einem Auto mit französischen Kennzeichen die Flucht. Ob sie Waffen erbeuten konnten, ist noch unklar. Die Schussabgabe des Beamten wird nun in einem internen Verfahren routinemäßig überprüft. Das war das Neueste aus der Nachrichtenredaktion.

Kylies Ohrwurm bleibt wohl noch ein bisschen im Kopf. Kurz nach 7:30 schickt Radio Vaterland direkt den nächsten Beat hinterher. Hier sorgen The Weeknd und Daft Punk mit Starboy für frische Energie.

Der zuckersüße Pop von Katy Perry verfliegt. Viertel vor acht, ein markanter musikalischer Stilbruch bei Radio Vaterland. Die Gorillas mit Feel Good Inc.

Der ikonische Bass der Gorillaz verblasst langsam, aber die britische Indie-Energie bleibt völlig ungebremst im Studio. Die Verstärker glühen schon für die Arctic Monkeys und I Bet You Look Good on

Willkommen zu den KI News. Am Mikrofon ist die Stimme von Niki Stettler. Hallo. Die geopolitische Lage verändert das Reiseverhalten in Liechtenstein. Wegen der Konflikte im Nahen Osten steht die Sicherheit bei der Urlaubsplanung nun an erster Stelle. In den heimischen Reisebüros wird spürbar zurückhaltender und oft sehr kurzfristig gebucht. Dennoch halten gut 80% an ihren Ferienplänen fest. Hoch im Kurs bleiben klassische Badeferien am Mittelmeer und Reisen in den kühlen Norden. Zudem weichen viele auf Urlaubsziele aus, die bequem mit dem eigenen Auto erreichbar sind. Bitterer Rückschlag für die 16-jährige Leichtathletin Fiona Matt. Die Sprinterin verpasst die U18-Europameisterschaft im italienischen Rieti. Wegen einer Fußverletzung muss sie ihren Start über 100 Meter kurzfristig absagen. Beim Abschlusstraining am Montag zog sie sich eine muskuläre Reizung zu. Trotz der Reise nach Italien und medizinischer Behandlung vor Ort reichte die Zeit für eine Genesung nicht mehr aus. Nun richtet die Athletin ihren Fokus auf das nächste große Ziel. Das sind die Schweizer Meisterschaften Anfang September. Hochkarätige Blasmusik steht heute Abend auf dem Programm des Kultursommers auf Burg Gutenberg. Zum ersten Mal überhaupt gastiert die Tiroler Formation Vierer Blech in Liechtenstein. Ab 19.30 Uhr bringen die 7 Profimusiker ihren unverkennbaren und energiegeladenen Stil auf die Bühne. Die Gruppe feierte bereits beim renommierten Woodstock der Blasmusik große Erfolge und verspricht ein musikalisches Erlebnis quer durch alle Genres. Eintrittskarten für das Konzert sind online über den Kulturtreff erhältlich. In Liechtenstein will eine neue Arbeitsgruppe den Lehrberuf wieder attraktiver machen. Dafür räumen Fachleute aus den Schulen und dem Schulamt mit einem hartnäckigen Vorurteil auf, dem Mythos der vielen Freizeit. Oft wird behauptet, Lehrpersonen hätten wegen der langen Sommerferien deutlich mehr freie Tage als Angestellte mit 4 oder 5 Wochen Urlaub. Eine genaue Analyse der tatsächlichen Arbeitsbelastung zeigt nun ein realistisches Bild des Schulalltags. Diese Fakten sollen das öffentliche Verständnis für den anspruchsvollen Beruf nachhaltig stärken.

0: Soweit die Nachrichten. Kenny, was macht das Wetter?
1: In Vaduz zeigt das Thermometer an diesem schwülen Abend noch warme 25 Grad. Doch die Luft brodelt bereits. In den kommenden Stunden ziehen kräftige Gewitter auf, die ordentliche Platzregen, stürmische Böen und lokal auch Hagel mitbringen können. In der Nacht sinken die Werte bei weiteren Schauern auf 19 Grad. Am Samstag geht es bei 17 bis 26 Grad schwülwarm und wechselhaft weiter. Erneut mit einem Mix aus Sonne und teils heftigen Gewittern. Der Sonntag bringt dann ein Durchatmen. Bei frischeren 15 bis 23 Grad fällt anfangs noch etwas Regen, bevor sich zunehmend die Sonne zeigt.
2: Derzeit liegen keine Meldungen vor. Gute Reise!

Der satte Rhythmus von Beyoncés Partition weicht einem absoluten Klassiker. 20 nach 8 bei Radio Vaterland. Der musikalische Pass ist gestempelt für eine kleine Reise über den großen Teich. Supertramp mit Breakfast in America. 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
1: Informativ, digital, aktuell. KI News mit der Stimme von Niki Stettler. Hitze und Trockenheit halten die Schweiz auf Trab. Die Waldbrandgefahr ist landesweit akut. Die Folge ist ein regionaler Flickenteppich an Vorschriften. Im Kanton Schaffhausen gilt ein striktes Feuer- und Feuerwerksverbot im Wald und in Waldnähe. Andere Kantone verbieten sogar den Holzkohlegrill im eigenen Garten. Polizei und Wildhüter kontrollieren die bekannten Plätze rigoros. Wer illegal grilliert, spielt im wahrsten Sinne mit dem Feuer und riskiert saftige Bussen von bis zu mehreren tausend Franken. In der Solothurner Altstadt haben Einbrecher in der Nacht auf Donnerstag ein Waffengeschäft ins Visier genommen. Sie schlugen die Schaufensterscheibe ein. Ein Polizist, der nicht im Dienst war, schritt ein und feuerte einen Schuss ab. Verletzt wurde dabei laut Polizei niemand. Die Täter ergriffen in einem Auto mit französischen Kennzeichen die Flucht. Ob sie Waffen erbeuten konnten, ist noch unklar. Die Schussabgabe des Beamten wird nun in einem internen Verfahren routinemäßig überprüft. Das waren die aktuellen Meldungen.

Journey liefert einfach immer den perfekten musikalischen Rückenwind. Kurz nach halb neun setzt Radio Vaterland auf puren Soul, der unweigerlich in die Beine geht. The Four Tops mit I Can't Help Myself.

charmante Motown Soul der Four Tops macht Platz. Kurz nach 8:30 schaltet Radio Vaterland musikalisch direkt ein paar Gänge höher. Purer elektronischer Antrieb. Hier ist Avicii mit Levels.

Die sommerliche Leichtigkeit von Sunroof weht noch leise durchs Studio. 8:45 bei Radio Vaterland. Jetzt übernimmt eine Stimme, die sofort zeitlose Eleganz verströmt. Pure Soul von Al Green. Let's Stay

0: 20 Uhr. Willkommen zu den KI-News. Am Mikrofon ist die Stimme von Niki Stettler. Hallo. Die geopolitische Lage verändert das Reiseverhalten in Liechtenstein. Wegen der Konflikte im Nahen Osten steht die Sicherheit bei der Urlaubsplanung nun an erster Stelle. In den heimischen Reisebüros wird spürbar zurückhaltender und oft sehr kurzfristig gebucht. Dennoch halten gut 80% an ihren Ferienplänen fest. Hoch im Kurs bleiben klassische Badeferien am Mittelmeer und Reisen in den kühlen Norden. Zudem weichen viele auf Urlaubsziele aus, die bequem mit dem eigenen Auto erreichbar sind. Bitterer Rückschlag für die 16-jährige Leichtathletin Fiona Matt. Die Sprinterin verpasst die U18-Europameisterschaft im italienischen Rieti. Wegen einer Fußverletzung muss sie ihren Start über 100 Meter kurzfristig absagen. Beim Abschlusstraining am Montag zog sie sich eine muskuläre Reizung zu. Trotz der Reise nach Italien und medizinischer Behandlung vor Ort reichte die Zeit für eine Genesung nicht mehr aus. Nun richtet die Athletin ihren Fokus auf das nächste große Ziel. Das sind die Schweizer Meisterschaften Anfang September. Hochkarätige Blasmusik steht heute Abend auf dem Programm des Kultursommers auf Burg Gutenberg. Zum ersten Mal überhaupt gastiert die Tiroler Formation Vierer Blech in Liechtenstein. Ab 19.30 Uhr bringen die 7 Profimusiker ihren unverkennbaren und energiegeladenen Stil auf die Bühne. Die Gruppe feierte bereits beim renommierten Woodstock der Blasmusik große Erfolge und verspricht ein musikalisches Erlebnis quer durch alle Genres. Eintrittskarten für das Konzert sind online über den Kulturtreff erhältlich. In Liechtenstein will eine neue Arbeitsgruppe den Lehrberuf wieder attraktiver machen. Dafür räumen Fachleute aus den Schulen und dem Schulamt mit einem hartnäckigen Vorurteil auf, dem Mythos der vielen Freizeit. Oft wird behauptet, Lehrpersonen hätten wegen der langen Sommerferien deutlich mehr freie Tage als Angestellte mit 4 oder 5 Wochen Urlaub. Eine genaue Analyse der tatsächlichen Arbeitsbelastung zeigt nun ein realistisches Bild des Schulalltags. Diese Fakten sollen das öffentliche Verständnis für den anspruchsvollen Beruf nachhaltig stärken. Weiter mit dem Wetter, Kenny.
1: In Vaduz zeigt das Thermometer am Abend noch schwüle 25 Grad. Die Luft ist energiegeladen und es kann in den nächsten Stunden ordentlich krachen. Kräftige Platzregen, stürmische Böen und auch Hagel ziehen über das Land. Im Laufe der Nacht beruhigt sich das Wetter langsam und es kühlt auf 19 Grad ab. Am Samstag bleibt es weiterhin wechselhaft. Neben sonnigen Momenten bauen sich erneut Schauer und teils kräftige Gewitter auf, bei Werten zwischen 17 und 26 Grad. Der Sonntag bringt dann spürbar frischere Luft. Anfangs fällt noch etwas Regen, später setzt sich aber immer öfter die Sonne durch. Dabei erreichen die Temperaturen angenehme 15 bis 23 Grad.
2: Derzeit liegen keine Meldungen vor. Gute Reise!

Rod Stewart's Baby Chain macht Platz für den nächsten Meilenstein. Kurz nach 9 bleibt die musikalische Qualität bei Radio Vaterland ganz oben. Roy Orbison übernimmt mit Oh Pretty Woman.

Bestimmte, federleichte Stimmung im Raum. Ein musikalischer Faden, den Radio Vaterland nur allzu gerne weiterspinnt. Direkt hinein in den sprudelnden Indie-Sound von Group Love und Tongue Tied.

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1: Was heute wichtig ist, die Stimme von Niki Stettler präsentiert die KI-News. Hitze und Trockenheit halten die Schweiz auf Trab. Die Waldbrandgefahr ist landesweit akut, die Folge ist ein regionaler Flickenteppich an Vorschriften. Im Kanton Schaffhausen gilt ein striktes Feuer- und Feuerwerksverbot im Wald und in Waldnähe. Andere Kantone verbieten sogar den Holzkohlegrill im eigenen Garten. Polizei und Wildhüter kontrollieren die bekannten Plätze rigoros. Wer illegal grilliert, spielt im wahrsten Sinne mit dem Feuer und riskiert saftige Bussen von bis zu mehreren tausend Franken. In der Solothurner Altstadt haben Einbrecher in der Nacht auf Donnerstag ein Waffengeschäft ins Visier genommen. Sie schlugen die Schaufensterscheibe ein. Ein Polizist, der nicht

im Dienst war, schritt ein und feuerte einen Schuss ab. Verletzt wurde dabei laut Polizei niemand. Die Täter ergriffen in einem Auto mit französischen Kennzeichen die Flucht. Ob sie Waffen erbeuten konnten, ist noch unklar. Die Schussabgabe des Beamten wird nun in einem internen Verfahren routinemäßig überprüft. Das waren die aktuellen Meldungen.

Alex Warrens emotionale Tiefe verweilt noch kurz im Raum. Gegen 9:30 zieht das Tempo bei Radio Vaterland deutlich an. Purer R&B bahnt sich seinen Weg. Destiny's Child und Lose My Breath.

Viertel vor zehn bei Radio Vaterland. John Mayers Akustikgitarre ist kaum verstummt, da schneidet dieser markante Synthesizer auch schon scharf durch Studio. Britney Spears liefert kompromisslosen Pop.

0: 22 Uhr. Was heute wichtig ist, die Stimme von Niki Stettler präsentiert die KI-News. Die geopolitische Lage verändert das Reiseverhalten in Liechtenstein. Wegen der Konflikte im Nahen Osten steht die Sicherheit bei der Urlaubsplanung nun an erster Stelle. In den heimischen Reisebüros wird spürbar zurückhaltender und oft sehr kurzfristig gebucht. Dennoch halten gut 80% an ihren Ferienplänen fest. Hoch im Kurs bleiben klassische Badeferien am Mittelmeer und Reisen in den kühlen Norden. Zudem weichen viele auf Urlaubsziele aus, die bequem mit dem eigenen Auto erreichbar sind. Bitterer Rückschlag für die 16-jährige Leichtathletin Fiona Matt. Die Sprinterin verpasst die U18-Europameisterschaft im italienischen Rieti. Wegen einer Fußverletzung muss sie ihren Start über 100 Meter kurzfristig absagen. Beim Abschlusstraining am Montag zog sie sich eine muskuläre Reizung zu. Trotz der Reise nach Italien und medizinischer Behandlung vor Ort reichte die Zeit für eine Genesung nicht mehr aus. Nun richtet die Athletin ihren Fokus auf das nächste große Ziel. Das sind die Schweizer Meisterschaften Anfang September. Hochkarätige Blasmusik steht heute Abend auf dem Programm des Kultursommers auf Burg Gutenberg. Zum ersten Mal überhaupt gastiert die Tiroler Formation Vierer Blech in Liechtenstein. Ab 19.30 Uhr bringen die 7 Profimusiker ihren unverkennbaren und energiegeladenen Stil auf die Bühne. Die Gruppe feierte bereits beim renommierten Woodstock der Blasmusik große Erfolge und verspricht ein musikalisches Erlebnis quer durch alle Genres. Eintrittskarten für das Konzert sind online über den Kulturtreff erhältlich. In Liechtenstein will eine neue Arbeitsgruppe den Lehrberuf wieder attraktiver machen. Dafür räumen Fachleute aus den Schulen und dem Schulamt mit einem hartnäckigen Vorurteil auf, dem Mythos der vielen Freizeit. Oft wird behauptet, Lehrpersonen hätten wegen der langen Sommerferien deutlich mehr freie Tage als Angestellte mit 4 oder 5 Wochen Urlaub. Eine genaue Analyse der tatsächlichen Arbeitsbelastung zeigt nun ein realistisches Bild des Schulalltags. Diese Fakten sollen das öffentliche Verständnis für den anspruchsvollen Beruf nachhaltig stärken. Soweit die Nachrichten. Kenny, wie geht's dem Wetter?
1: In Vaduz liegen die Temperaturen aktuell bei rund 19 Grad. Der heutige Bereich reicht von etwa 19 bis 30 Grad. Zunächst gibt es längere sonnige Phasen. Es wird schwül und heiß. Ab dem späten Nachmittag braut sich allerdings einiges zusammen. Dann muss mit kräftigen Platzregen, Sturmböen und lokal auch mit Hagel gerechnet werden. Der Wettereindruck ist damit stark wechselhaft und zunehmend unruhig. Am Samstag bleibt die Luft bei 17 bis 26 Grad gewitteranfällig. Sonne und kräftige Schauer wechseln sich ab. Der Sonntag bringt bei 15 bis 23 Grad eine spürbare Abkühlung. Nach ein paar Schauern setzt sich dann aber rasch wieder freundliches Wetter durch.
2: Derzeit liegen keine Verkehrsnachrichten vor. Eine sichere Reise zu jeder Zeit.
3: Die lebhafte

Energie dieses Freitags weicht langsam einer angenehmen Stille. Durch die Nacht bei Radio Vaterland bringt jetzt die passenden Melodien, um sanft zur Ruhe zu kommen. Den Anfang macht David Bowie mit der 2014 remasterten Single-Version von

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1: Kurz reingehört, die Stimme von Niki Stettler mit den neuesten KI-News. Hallo, die EU-Kommission lockert die Zügel beim CO2-Emissionshandel. Die Industrie soll auch nach 2039 Verschmutzungszertifikate erhalten und auch Gratiszuteilungen laufen über 2034 hinaus weiter, geknüpft an grüne Investitionen. Während Bürgerliche den Schutz der Wettbewerbsfähigkeit loben, wittern die Grünen eine billige Lizenz zum Verschmutzen. Da das Schweizer System eng mit jenem der EU verknüpft ist, dürfte der Brüsseler Kurswechsel schon bald direkte Auswirkungen auf die hiesige Wirtschaft haben. Hitze und Trockenheit halten die Schweiz auf Trab. Die Waldbrandgefahr ist landesweit akut, die Folge ist ein regionaler Flickenteppich an Vorschriften. Im Kanton Schaffhausen gilt ein striktes Feuer- und Feuerwerksverbot im Wald und in Waldnähe. Andere Kantone verbieten sogar den Holzkohlegrill im eigenen Garten. Polizei und Wildhüter kontrollieren die bekannten Plätze rigoros. Wer illegal grilliert, spielt im wahrsten Sinne mit dem Feuer und riskiert saftige Bussen von bis zu mehreren tausend Franken. Das waren die Nachrichten.

Es ist 23 Uhr. Die KI-News mit der Stimme von Niki Stettler. Hallo. Die geopolitische Lage verändert das Reiseverhalten in Liechtenstein. Wegen der Konflikte im Nahen Osten steht die Sicherheit bei der Urlaubsplanung nun an erster Stelle. In den heimischen Reisebüros wird spürbar zurückhaltender und oft sehr kurzfristig gebucht. Dennoch halten gut 80% an ihren Ferienplänen fest. Hoch im Kurs bleiben klassische Badeferien am Mittelmeer und Reisen in den kühlen Norden. Zudem weichen viele auf Urlaubsziele aus, die bequem mit dem eigenen Auto erreichbar sind. Bitterer Rückschlag für die 16-jährige Leichtathletin Fiona Matt. Die Sprinterin verpasst die U18-Europameisterschaft im italienischen Rieti. Wegen einer Fußverletzung muss sie ihren Start über 100 Meter kurzfristig absagen. Beim Abschlusstraining am Montag zog sie sich eine muskuläre Reizung zu. Trotz der Reise nach Italien und medizinischer Behandlung vor Ort reichte die Zeit für eine Genesung nicht mehr aus. Nun richtet die Athletin ihren Fokus auf das nächste große Ziel. Das sind die Schweizer Meisterschaften Anfang September. Der FC Vaduz startet am Donnerstag in die neue Fußballsaison. In der Qualifikation zur Conference League empfangen die Liechtensteiner das Team Athletic Escaldes aus Andorra. Anpfiff ist um 19.30 Uhr. Die Gäste setzten sich in der ersten Runde überraschend durch zwei späte Elfmetertore durch. Bereits am Montag richtet sich der Blick des FC Vaduz auf die Auslosung der dritten Qualifikationsrunde. Dann steht fest, auf wen der Sieger dieses Duells in der nächsten Phase trifft. In Liechtenstein will eine neue Arbeitsgruppe den Lehrberuf wieder attraktiver machen. Dafür räumen Fachleute aus den Schulen und dem Schulamt mit einem hartnäckigen Vorurteil auf, dem Mythos der vielen Freiheiten.

0: Freizeit. Oft wird behauptet, Lehrpersonen hätten wegen der langen Sommerferien deutlich mehr freie Tage als Angestellte mit 4 oder 5 Wochen Urlaub. Eine genaue Analyse der tatsächlichen Arbeitsbelastung zeigt nun ein realistisches Bild des Schulalltags. Diese Fakten sollen das öffentliche Verständnis für den anspruchsvollen Beruf nachhaltig stärken. Jetzt das Wetter. Kenny?
1: In Vaduz liegen die Temperaturen aktuell bei rund 24 Grad. Der heutige Bereich reicht von etwa 19 bis 30 Grad. Zunächst gibt es noch längere sonnige Phasen, doch die Luft ist schwül und heiß. Ab dem späten Nachmittag steigt die Gewittergefahr deutlich an. Dann ist jederzeit mit kräftigen Platzregen, Sturmböen und lokal auch mit Hagel zu rechnen. Der Wettereindruck ist heute drückend und zunehmend unruhig. Am Samstag bleibt das Bild wechselhaft. Bei 17 bis 26 Grad mischen sich Sonne, Schauer und erneut kräftige Gewitter. Der Sonntag bringt dann eine spürbare Entspannung bei 15 bis 23 Grad. Nach etwas Regen lockern die Wolken auf und die Luft wird wieder angenehm frisch.
2: Ich würde sagen, es kann so bleiben. Keine Verkehrsnachrichten. Gute Fahrt.
3: 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Karin Theiler am Mikrofon. Die Woche klingt sanft aus. Das Wochenende übernimmt leise die Regie. Bevor die ganz ruhigen Melodien die Dunkelheit begleiten, gibt es jetzt noch einen unerwarteten Energieschub. Survivor mit Eye of the Tiger, dem Rocky-Theme.

0: Geopolitische Lage verändert das Reiseverhalten in Liechtenstein. Wegen der Konflikte im Nahen Osten steht die Sicherheit bei der Urlaubsplanung nun an erster Stelle. In den heimischen Reisebüros wird spürbar zurückhaltender und oft sehr kurzfristig gebucht. Dennoch halten gut 80% an ihren Ferienplänen fest. Hoch im Kurs bleiben klassische Badeferien am Mittelmeer und Reisen in den kühlen Norden. Zudem weichen viele auf Urlaubsziele aus, die bequem mit dem eigenen Auto erreichbar sind. Bitterer Rückschlag für die 16-jährige Leichtathletin Fiona Matt. Die Sprinterin verpasst die U18-Europameisterschaft im italienischen Rieti. Wegen einer Fußverletzung muss sie ihren Start über 100 Meter kurzfristig absagen. Beim Abschlusstraining am Montag zog sie sich eine muskuläre Reizung zu. Trotz der Reise nach Italien und medizinischer Behandlung vor Ort reichte die Zeit für eine Genesung nicht mehr aus. Nun richtet die Athletin ihren Fokus auf das nächste große Ziel. Das sind die Schweizer Meisterschaften Anfang September. Der FC Vaduz startet am Donnerstag in die neue Fußballsaison. In der Qualifikation zur Conference League empfangen die Liechtensteiner das Team Athletic Escaldes aus Andorra. Anpfiff ist um 19.30 Uhr. Die Gäste setzten sich in der ersten Runde überraschend durch zwei späte Elfmetertore durch. Bereits am Montag richtet sich der Blick des FC Vaduz auf die Auslosung der dritten Qualifikationsrunde. Dann steht fest, auf wen der Sieger dieses Duells in der nächsten Phase trifft. In Liechtenstein will eine neue Arbeitsgruppe den Lehrberuf wieder attraktiver machen. Dafür räumen Fachleute aus den Schulen und dem Schulamt mit einem hartnäckigen Vorurteil auf, dem Mythos der vielen Freizeit. Oft wird behauptet, Lehrpersonen hätten wegen der langen Sommerferien deutlich mehr freie Tage als Angestellte mit 4 oder 5 Wochen Urlaub. Eine genaue Analyse der tatsächlichen Arbeitsbelastung zeigt nun ein realistisches Bild des Schulalltags. Diese Fakten sollen das öffentliche Verständnis für den anspruchsvollen Beruf nachhaltig stärken.
1: Am Sonntag überwiegend wolkig bis trüb, stellenweise leichter Regen oder Nieselregen, vor allem von Nordwesten bis Südosten, Lichtblicke am ehesten im Osten, nachmittags auch im Westen, Höchstwerte 4 bis 14 Grad, Wind meist schwach aus Westen, zeitweise mäßig mit frischen Böen im Westen, in der Nacht gebietsweise Regen, lokal Nebel, Tiefstwerte 3 bis 8 Grad, im Schwarzwald und Allgäu um 1 Grad, Montag neblig trüb mit Nieselregen 5 bis 13 Grad, Dienstag öfter Regen 6 bis 15 Grad.
2: Derzeit liegen keine Meldungen vor. Gute Reise. 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

0: 1 Uhr. Sie hören die Stimme von Niki Stettler mit den aktuellen KI-News. Hallo. Bitterer Rückschlag für die 16-jährige Leichtathletin Fiona Matt. Die Sprinterin verpasst die U18-Europameisterschaft im italienischen Rieti. Wegen einer Fußverletzung muss sie ihren Start über 100 Meter kurzfristig absagen. Beim Abschlusstraining am Montag zog sie sich eine muskuläre Reizung zu. Trotz der Reise nach Italien und medizinischer Behandlung vor Ort reichte die Zeit für eine Genesung nicht mehr aus. Nun richtet die Athletin ihren Fokus auf das nächste große Ziel. Das sind die Schweizer Meisterschaften Anfang September. Der FC Vaduz startet am Donnerstag in die neue Fußballsaison. In der Qualifikation zur Conference League empfangen die Liechtensteiner das Team Athletic Escaldes aus Andorra. Anpfiff ist um 19.30 Uhr. Die Gäste setzten sich in der ersten Runde überraschend durch zwei späte Elfmetertore durch. Bereits am Montag richtet sich der Blick des FC Vaduz auf die Auslosung der dritten Qualifikationsrunde. Dann steht fest, auf wen der Sieger dieses Duells in der nächsten Phase trifft. In Liechtenstein will eine neue Arbeitsgruppe den Lehrberuf wieder attraktiver machen. Dafür räumen Fachleute aus den Schulen und dem Schulamt mit einem hartnäckigen Vorurteil auf, dem Mythos der vielen Freizeit. Oft wird behauptet, Lehrpersonen hätten wegen der langen Sommerferien deutlich mehr freie Tage als Angestellte mit 4 oder 5 Wochen Urlaub. Eine genaue Analyse der tatsächlichen Arbeitsbelastung zeigt nun ein realistisches Bild des Schulalltags. Diese Fakten sollen das öffentliche Verständnis für den anspruchsvollen Beruf nachhaltig stärken. Die geopolitische Lage verändert das Reiseverhalten in Liechtenstein. Wegen der Konflikte im Nahen Osten steht die Sicherheit bei der Urlaubsplanung nun an erster Stelle. In den heimischen Reisebüros wird spürbar zurückhaltender und oft sehr kurzfristig gebucht. Dennoch halten gut 80% an ihren Ferienplänen fest. Hoch im Kurs bleiben klassische Badeferien am Mittelmeer und Reisen in den kühlen Norden. Zudem weichen viele auf Urlaubsziele aus, die bequem mit dem eigenen Auto erreichbar sind.
1: Am Sonntag überwiegend wolkig bis trüb, stellenweise leichter Regen oder Nieselregen, vor allem von Nordwesten bis Südosten, Lichtblicke am ehesten im Osten, nachmittags auch im Westen, Höchstwerte 4 bis 14 Grad, Wind meist schwach aus Westen, zeitweise mäßig mit frischen Böen im Westen, in der Nacht gebietsweise Regen, lokal Nebel, Tiefstwerte 3 bis 8 Grad, im Schwarzwald und Allgäu um 1 Grad, Montag neblig trüb mit Nieselregen, 5 bis 13 Grad. Dienstag öfter Regen, 6 bis 15 Grad.
2: Derzeit liegen keine Meldungen vor. Gute Reise.

KI-News kurz und knapp, präsentiert von der Stimme von Niki Stettler. Hallo. Der FC Vaduz startet am Donnerstag in die neue Fußballsaison. In der Qualifikation zur Conference League empfangen die Liechtensteiner das Team Athletic Escaldes aus Andorra. Anpfiff ist um 19.30 Uhr. Die Gäste setzten sich in der ersten Runde überraschend durch zwei späte Elfmetertore durch. Bereits am Montag richtet sich der Blick des FC Vaduz auf die Auslosung der dritten Qualifikationsrunde. Dann steht fest, auf wen der Sieger dieses Duells in der nächsten Phase trifft. In Liechtenstein will eine neue Arbeitsgruppe den Lehrberuf wieder attraktiver machen. Dafür räumen Fachleute aus den Schulen und dem Schulamt mit einem hartnäckigen Vorurteil auf, dem Mythos der vielen Freizeit. Oft wird behauptet, Lehrpersonen hätten wegen der langen Sommerferien deutlich mehr freie Tage als Angestellte mit 4 oder 5 Wochen Urlaub. Eine genaue Analyse der tatsächlichen Arbeitsbelastung zeigt nun ein realistisches Bild des Schulalltags. Diese Fakten sollen das öffentliche Verständnis für den anspruchsvollen Beruf nachhaltig stärken. Die geopolitische Lage verändert das Reiseverhalten in Liechtenstein. Wegen der Konflikte im Nahen Osten steht die Sicherheit bei